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3: Acht Uhr die Nachrichten, zunächst die Übersicht. Nach den Wahlen in Mecklenburg-Vorpommern und Berlin wird weiter über politische Konsequenzen diskutiert. Die Bundesregierung hat den Tankrabatt auf den parlamentarischen Weg gebracht. In New York werden mehr als 100 Staats- und Regierungschefs zur UNO-Generaldebatte erwartet. Die Meldungen im Einzelnen. Nach den Wahlniederlagen der CDU hat Sachsens Ministerpräsident Kretschmer einen raschen Politikwechsel gefordert. Es könne wenig bleiben, wie es sei, sagte der CDU-Politiker im Deutschlandfunk. Man müsse über Inhalte sprechen. Als Beispiel nannte er etwa die Bürokratie. Zudem verteuere eine falsche Klimaschutzpolitik Energie und das Bauen. Es brauche vor allem Wirtschaftswachstum, sagte Kretschmer. Dann würden sich auch Fragen der Gerechtigkeit und Belastungen klären. Bundeskanzler Merz will heute mit der Bundestagsfraktion der Union über Konsequenzen aus dem schlechten Abschneiden der CDU bei den Landtagswahlen beraten. Führende CDU-Politiker hatten Merz gestern ihre Unterstützung zugesagt. Der nordrhein-westfälische Ministerpräsident Wüst bekräftigte, dass er Personaldebatten nicht für zielführend halte. Man brauche eine stabile Bundesregierung, sagte Wüst bei einer Veranstaltung der Rheinischen Post in Düsseldorf. Nach dem Ausscheiden der CDU aus dem Landtag von Mecklenburg-Vorpommern hat Spitzenkandidat Peters seinen Rücktritt vom Vorsitz der Landespartei erklärt. Er ziehe damit persönlich die Konsequenzen aus der so wörtlich krachenden Niederlage, sagte der 45-Jährige nach einer Sitzung des CDU-Landesvorstands in Schwerin. Kommissarisch soll demnach bis zu einem Landesparteitag Anfang kommenden Jahres der Staatsminister für die Bund-Länder-Zusammenarbeit im Bundeskanzleramt Amthor den Vorsitz der Landes-CDU übernehmen. Die CDU war bei der Landtagswahl am Sonntag erstmals an der 5%-Hürde gescheitert. Stärkste Kraft wurde die AfD. Die neuen Landtagsfraktionen kommen heute in Schwerin zusammen. Nach dem Wahlsieg der Linken in Berlin fordert die CSU, das geplante Verbot von Immobilienenteignungen rasch umzusetzen. Generalsekretär Huber sagte den Zeitungen der Funke Mediengruppe, die Enteignungspläne der Linken trieben den Wohnungsmarkt in den Ruin und seien mit horrenden Kosten verbunden. Er sprach von einem sozialistischen Himmelfahrtskommando, das keine einzige neue Wohnung entstehen lasse und private Investitionen gefährde. Im Juli hatte der Koalitionsausschuss von Union und SPD beschlossen, Immobilienenteignungen per Bundesgesetz zu verbieten. Die Bundesregierung hat bislang jedoch keinen konkreten Zeitplan für einen Gesetzentwurf vorgelegt. Die Linke will in Berlin große private Immobilienkonzerne vergesellschaften, mit dem Ziel, die Krise am Wohnungsmarkt zu bekämpfen und bezahlbaren Wohnraum zu sichern. Die Präsidenten der Arbeitgeberverbände und des Industrieverbands BDI, Dulger und Leibinger, haben die Bundesregierung aufgefordert, ihren Reformkurs beizubehalten. In einem Gastbeitrag für das Handelsblatt schreiben sie, gefragt seien nach den jüngsten Wahlergebnissen nun Mut, Konsequenz, Handlungswille und auch Führung. Konkret dringen Dulger und Leibinger darauf, dass die abschlagsfreie Rente für besonders langjährig Versicherte, die sogenannte Rente ab 63, wie geplant abgeschafft wird. Zudem verlangen sie ein Ende der Personaldebatten. Das sei das Gegenteil

0: dessen, was dieses Land derzeit brauche. Man verliere wertvolle Zeit. Das Bundeskabinett hat die Senkung der Energiesteuer auf Benzin und Diesel um 14 Cent pro Liter beschlossen. Die Mehrwertsteuer eingerechnet ergibt sich laut Regierung an der Zapfsäule eine Entlastung von bis zu 17 Cent pro Liter. Der Gesetzentwurf sei im Umlaufverfahren verabschiedet worden, teilte eine Regierungssprecherin gestern Abend mit. Es soll noch in dieser Woche von Bundestag und Bundesrat gebilligt werden. Die Entlastung ist vom 1. Oktober bis zum 1. Dezember vorgesehen. Zudem soll ein Tankpreisdeckel nach dem Vorbild Luxemburgs und Belgiens spätestens bis zum 1. Januar 2027 eingeführt werden. Mit den Maßnahmen will die Bundesregierung die seit dem Iran-Krieg deutlich gestiegenen Preise für Kraftstoffe abfedern. Die G7-Staaten haben den Iran aufgefordert, seine Unterstützung für die Houthi-Miliz zu beenden. In einer gemeinsamen Erklärung heißt es weiter, die Eskalation der Lage im Jemen sei eine Bedrohung für die regionale Stabilität und die weltweite Energiesicherheit. Die Angriffe der Houthi auf Saudi-Arabien wurden aufs Schärfste verurteilt. Zur G7-Gruppe gehören Deutschland, Frankreich, Italien, Japan, Kanada, Großbritannien und die USA. Die Houthi-Miliz hatte in der vergangenen Woche die Westküste des Jemens eingenommen und damit weitgehend die Kontrolle über die strategisch wichtige Meerenge Bab al-Mandab erlangt. Im jemenitischen Bürgerkrieg bekämpft Saudi-Arabien die Houthi an der Seite der international anerkannten Regierung und führt dazu ein Militärbündnis im Jemen an. In New York beginnt heute die Generaldebatte der Vereinten Nationen. Als einer der ersten Redner will sich US-Präsident Trump an die Vertreter der mehr als 190 Mitgliedstaaten richten. Weitere Redner sind der brasilianische Präsident Lula da Silva, UNO-Generalsekretär Guterres, der französische Präsident Macron und der britische Premierminister Burnham. Bundesaußenminister Wadefuhl spricht am Samstag. Er vertritt Bundeskanzler Merz. Zu den Hauptthemen der diesjährigen Generaldebatte zählen die Kriege im Iran und in der Ukraine sowie die Risiken der künstlichen Intelligenz. Die EU-Staaten haben sich weiterhin nicht auf eine Verlängerung der Russland-Sanktionen einigen können. Die Strafmaßnahmen gegen rund 3000 Personen und Unternehmen wegen des russischen Angriffskriegs gegen die Ukraine enden heute Nacht, wenn sie nicht einstimmig verlängert werden. Hintergrund ist ein Vorschlag zur Aufhebung von Sanktionen gegen zwei russische Oligarchen, der unter anderem von Frankreich unterstützt wird. Medienberichten zufolge will die Regierung in Paris dadurch die Freilassung von mehreren in Aserbaidschan festgehaltenen französischen Staatsbürgern erwirken. Lettland lehnt den Vorstoß kategorisch ab. In Brüssel sollen am Vormittag erneut die Botschafter der Mitgliedstaaten zusammenkommen, um eine Lösung zu finden. Der US-Medienkonzern Paramount kann den Konkurrenten Warner Brothers Discovery für 110 Milliarden Dollar übernehmen. Paramount einigte sich mit 12 Bundesstaaten, die dagegen geklagt hatten. Sie befürchteten, dass der Zusammenschluss den Wettbewerb einschränken und zu höheren Preisen führen könnte. Die Regierung in Washington sowie die Wettbewerbshüter in der EU und in Großbritannien hatten die Übernahme genehmigt. Paramount machte jetzt Zugeständnisse. So verpflichtete sich der Konzern dazu, bestimmte Quoten für Kinoveröffentlichungen einzuhalten und jährlich mindestens 300 Millionen Dollar zusätzlich in US-Produktionen zu investieren. Zudem soll ein unabhängiges Gremium eingerichtet werden, das die redaktionelle Unabhängigkeit der Nachrichtensender CBS und CNN sicherstellt. In Japan sind durch den Taifun Dujuan mindestens 4 Menschen ums Leben gekommen. Medienberichten zufolge starben sie infolge von Erdrutschen und Überschwemmungen. Dutzende Häuser seien zerstört worden. 6 Menschen gelten als vermisst. Besonders betroffen waren die Regionen Chiba und Kanagawa sowie der Großraum Tokio. Tausende Haushalte waren zeitweise ohne Strom. Und hier noch einmal die Übersicht. Nach den Wahlen in Mecklenburg-Vorpommern und Berlin wird weiter über politische Konsequenzen diskutiert. Die Bundesregierung hat den Tankrabatt auf den parlamentarischen Weg gebracht. In New York werden mehr als 100 Staats- und Regierungschefs zur UNO-Generaldebatte erwartet. Der Wetterbericht, die Lage, ein Hochdruckgebiet, das sich vom Atlantik bis nach Mitteleuropa erstreckt, sorgt für ruhiges Herbstwetter. Die Vorhersage, nach Auflösung von Nebelfeldern locker bewölkt, in der Mitte und im Südosten teils wolkig, Höchstwerte 15 bis 23 Grad. Morgen im Nordwesten stark bewölkt, am Nachmittag an der Küste aufkommende Schauer, sonst nach Auflösung von Nebel oder Hochnebel heiter. Temperaturen 17 bis 21 und am Rhein 21 bis 24 Grad. Die Temperaturen von heute früh 7 Uhr, Greifswald 10, Hamburg 7, Bremen und Hannover jeweils 9 Grad, Berlin 8, Leipzig 9, Köln 10, Dresden ebenfalls 10 Grad, Frankfurt am Main 8, Stuttgart 6 Grad, Freiburg 6 und München 7 Grad. Das waren die Nachrichten.
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0: Einen wunderschönen guten Morgen ins weite Radioland zu einer neuen Ausgabe von Local Radio. Durch die Sendungen am Mikrofon begleitet euch heute Brain und Locke. Sendeverantwortlich ist wie immer Hans-Hermann Lassner. Tja, wir haben ein neues Sendegebiet dazu bekommen und möchten erstmal alle Bremerhavener und umzu begrüßen. Wir sind Local Radio aus Bremen. Und Brain, was sagst du so?
1: Ja, ich darf heute wieder die Infotante spielen. Also erstmal von mir auch ein ganz, ganz herzliches Willkommen bei Local Radio aus Bremen. Wir haben das große Glück, dass unsere Reichweite erweitert wurde. Wir können also jetzt auch Studio Bremerhaven, Studio Nordenham und bis kurz vor Cuxhaven neue Gäste begrüßen. Jeden Dienstag von 8 bis 12 Uhr und einmal im Monat mit der Rock Night, die von 20 bis 0 Uhr geht. Wir freuen uns, dass die Zuhörerschar größer geworden sind und wir hoffen, dass euch unser Programm gefällt. Wir machen auch noch zusätzlich im Blues Club in Bremen Veranstaltungen. Das sind die Rocking Safari, das Bremer Metal Festival, die Wacken Warm-Up Show, der Bremer Krautsalat. Habe ich was vergessen?
0: Nein?
1: Okay. Also da auch, wenn ihr mal in Bremen seid in den Abendstunden, guckt einfach auch mal im Bluesclub vorbei, wenn wir unsere Veranstaltung fahren. Lohnt sich, Eintritt ist frei. Nur beim Bremer Metal Festival kostet es ein wenig Eintritt, weil wir an zwei Tagen auch 12 Bands haben.
0: So. Genau.
1: Und ansonsten eben immer schön am Draht bleiben, Lauscher auf Empfang gespitzt und herzlich willkommen.
0: Ja, ganz genau, herzlich willkommen. Und wie Brain schon sagte, immer jeden Dienstag von 8 bis 12 Uhr mittags, alle Informationen bekommt ihr dann während der Sendung. Rocking Safari, Bremer Metal Festival oder aber auch die Rock Night. Wir haben auch noch eine Facebook-Seite, Facebook/ Local Radio Bremen in ein Wort oder unsere Hauptseite www.local-radio.de. So, ich hatte mal was vorbereitet, deswegen starte ich jetzt nochmal einen kleinen Willkommensjingle, den ich gebastelt habe. Neu. Einen wunderschönen guten Morgen ins weite Radioland zu einer neuen Ausgabe von Local Radio. Jetzt auch neu in Bremerhaven auf der 90,7 Megahertz.
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0: Ja, herzlich willkommen. Noch eine kleine Info, bevor es richtig losgeht. Und zwar, wir machen jeden Dienstag von 8 bis 12 Uhr eine Motto-Show. Das heißt, wir haben ganz viele Mottos von Rock'n'Roll bis Heavy Metal, Liedermacher. 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Oder stoßt zu unserer kleinen Musikgemeinde auf Facebook /localradiobremen in ein Wort. Und was bei uns auch ganz wichtig ist, es gibt 4 Stunden lang Musik mit kleinen Informationen. Keine Religion, kein Sport und keine Politik.
1: Und kein Reinquatschen.
0: Und lecker Musik ohne Reinquatschen. Genau. Ja, wir starten. Und zwar starten wir mit AC/DC. Eine australische Hardrock-Band, 73, von den Schotten-Brüdern August und Malcolm Young gegründet. Ja, jeder kennt AC/DC, und wir starten damit It's a Long Way to the Top. Viel Spaß mit der Sendung bis 12 Uhr Mittag. Du?

Ja, und jetzt auch auf 90,7 Megahertz, ganz genau. Ja, an Jingle müssen wir noch mal ein bisschen was ändern. Wenn man 22 Jahre das hier in Bremen macht, ist natürlich alles auf die 92,5 gemünzt. Und die 90,7 kommt jetzt peu à peu dazu. Und da müssen dann noch einige Änderungen gemacht werden. Ja, aber die Sendung selbst ist natürlich immer noch Local Radio. Die nächste Band stammt aus Texas, hat Stadien und Konzerthallen gefüllt. Wir sprechen hier von 1969 in Houston, Texas gegründete Band CC Top. Und CC Top bringen euch mit Lex.

Entschuldigung. Die Aufgabe vom Brain ist natürlich bei unseren Konzertveranstaltungen, macht sie das Booking, sie macht die Pressearbeit und auch hier die Interviews, wenn wir Gäste haben. Und das machen wir schon sehr lange. Also Brain ist was ganz Wichtiges. Und natürlich schön, dass wir uns auch im Alter ein Hobby teilen. Wichtig ist, dass... So, Entschuldigung, das Radio hat Brain hier reingestellt und dann höre ich mich immer als Echo. Das irritiert natürlich. Wichtig ist also, dass unsere Musiksendung soll auch ein bisschen so in Erinnerung schwelgen und nicht so viel andere Dinge zur Ablenkung bringen. Vor allen Dingen, wir machen das seit 22 Jahren mit wechselnden Genres und haben da eine ganze Menge Genres, Punk, Soul, Funk, Jazz. Also es gibt fast kaum was, was wir nicht spielen, aber außerhalb jeglichen Mainstream. So, das wären so mal ein paar Informationen für die Bremerhavener. Denn die Bremer kennen das schon seit vielen, vielen Jahren, wie wir hier unser Radio gestalten. Die nächste Band ist Aerosmiths, amerikanische Rockband, die im Jahr 1970 in Boston gegründet wurde. Weltweit hat die Band bislang 150 Millionen Tonträger verkauft. Und das Stück heißt Looking Up Your Old Dress.

Tja, zum Singen kam er nicht, aber die nächste Band, Y&T 74 in San Francisco gegründet, Hard Rock, Heavy Metal und Glam Metal Band. In den 70er Jahren spielten sie musikalisch nur regional eine Rolle. Und sie bringen aber für euch heute ans Ohr Don't Stop Running.

Ja, die meisten Bands zur Zeit der 70er, Anfang 60er, Ende 60er, 70er, 80er, kamen fast alle aus Amerika oder England. Mittlerweile exportieren wir ja auch aus Deutschland Heavy Metal oder auch Hard Rock in die ganze Welt. Der nächste Interpret ist ein ewiger Begleiter. Ich habe ihn schon live in Wacken gegenüber gesessen im Pressebereich und es ist Alice Cooper. Und ja, der war damals auch schon weit über 70, sah gut aus, also das muss man erstmal bringen. Und ich weiß noch, ich war 13 und im Kirchen Disco spielte er damals schon mit School Out und so. Also das war schon ein Hammerding. Hier ist er heute mit Poison.

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1: 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Die nächste Band, Winger, ist eine amerikanische Hardrock-Band aus New York. Sie feierte ihre größten Erfolge Ende der 80er und zu Beginn der 90er Jahre. Winger bringen euch hier mit Tears of Blood.

Es kommt natürlich auch immer wieder vor, dass alte Recken was Neues wieder aufbauen. So entstand Chickenfoot aus den Ex Van Halen-Mitgliedern Sammy Hagar und Michael Anthony, dem Gitarristen Joe Satriani und dem Schlagzeuger Chet Smith. Chickenfoot haben wir jetzt hier auf dem Teller mit dem Stück Up Next.

Tja, nächste Band ist Wild August, so heißt die Band Tatsache und hat nichts mit einem wilden August zu tun, obwohl der war ja sehr wettermäßig schon sehr merkwürdig. Nein, es ist eine Hardrock-Band aus New York City und Wild August möchte euch ja natürlich auch was Gutes geben, Trouble.

0: Tja, für alle, die neu sind, nochmal eben ein, zwei Informationen. Und zwar, unsere Webseite ist www.local-radio.de. Oder wer gerne zu unserer kleinen Musikgruppe dazustoßen möchte, facebook.com/localradiobremen in ein Wort. Wobei lokal mit C geschrieben wird, also Englisch. Gut, das wäre das eine. Und dann in der Sendung gibt es immer, in jeder Sendung gibt es immer zwei Hammerhits der Woche. Die werden nie angesagt, aber die findet man natürlich auf den Playlisten, die spätestens am Nachmittag auf unserer Webseite erscheinen. Okay, das waren die Informationen und nun geht's auch schon zum ersten Hammerhit der Woche.
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1: Tja, nächste Band ist eine US-amerikanische Rockband aus Philadelphia, die auch in den 80er Jahren natürlich ihre Höhepunkte hatte. Der Name ist Cinderella. Still Climbing heißt das Stück.

Tja, Cinderella, gefolgt von Whitesnake. Als David Coverdale die Purple verlassen hat, gründete er Whitesnake. Übrigens, seit 25 ist der gute Mann gesundheitlich angeschlagen, schwere Nebenhöhlen sowie Luftröhrenentzündung aus den vergangenen Jahren. Endgültig hat er sich in den Ruhestand versetzt. Kann man verstehen, naja, so. Ja. Slow and Easy heißt das Stück von Whitesnake.

Ja, Grüße gehen jetzt erstmal raus in den Antennenwald auf die 90,7 Megahertz und der 92,5 Megahertz über Antenne. Alle, die uns über DAB Plus hören auf Kanal 6, schön, dass ihr dabei seid. Und natürlich die Leute, die über Livestream kommen. Da gehen nochmal spezielle Grüße nach Fegesack und hier an Angelika und Olli im Viertel, nach Berlin, nach dem Ruhrpott und nach Österreich zu den Leuten, die uns dort alle erreichen. Das ist wunderschön. Und Musik ist das Beste, was es gibt. Das ist der Schlüssel zur Seele. Es ist der Schlüssel auch zu den vergangenen Gedanken, die man hat. Wenn man so mal fragt, ey, weißt du noch, wie Heinz aussah? Nee. Aber wenn du die Musik hörst, was du mit Heinz zusammen erlebt hast, das ist natürlich jetzt hier ein Beispiel, dann kannst du dich sogar noch erinnern, was er anhatte. Also das ist schon phänomenal, kann man nicht anders sagen. Ja, und unsere kleine Facebook-Gruppe, natürlich an Tina Mönke und Klaus Kehe, Stefan Strute, Chevi Atatürk, Thomas Meyer, Gundolf, Ingo, Erika, Sven, AOR-Freak und natürlich auch Maria. Und alle, die ich nicht kenne, natürlich auch. Die Leute, die jetzt im Bremerhaven auf der 90,7 uns hören, vielleicht outet ihr euch auch mal, ob ihr uns gut empfangt. Und wäre ja schön, da so eine kleine Rückmeldung zu bekommen. Die nächste Band ist natürlich bekannt wie ein bunter Hund, 68 gegründet. Britische Rockband Hammond Orgel. Klingelingeling. Ja, natürlich. Die Purple. Und die Purple bringen mit Perfect Strangers.

Ja, drei Grüße habe ich natürlich auch noch. Einmal nach Bremerhaven an Christian Sander und sein Team. Und natürlich an Stefan Henke in Bremen. Beides Radio Weser TV. Und an den Mansfelder Bube, den Uwe, falls du zuhörst, sei gegrüßt. Ja, nächste Band, 83 in Düsseldorf.

Düsseldorf von Jörg Juraschek. Juraschek, so heißt der. Gesang, Bass, Thomas Klein, Gitarre, Lothar Wieners, Schlagzeug ins Leben gerufen. Die Band heißt Warned und das Stück heißt The Wreck.

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Die nächste Band hat sich 2009 erst gegründet. Eine norwegische Metal- und Rockband mit dem Namen Devil. Und Devil gibt euch was auf die Ohren, nämlich Blood is Bowling.

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Die nächste Band ist Van Halen, 72 gegründet, ja, vom Gitarristen Eddie Van Halen und seinem Bruder, der Schlagzeuger. Und das Stück von denen heißt Fools.

Ja, und schon sind fast 2 Stunden rum. 9.50 Uhr haben wir mittlerweile. Und ich sag ja immer, die Zeit rennt wie blöd. Allerdings haben wir, so wie das aussieht, auch heute mal schönes Wetter. Also die Sonne lässt sich sehen. Da kann man dann vielleicht auch mal wieder ein Kaffee im Garten genießen. Ja, oder auf dem Balkon. Die nächste Band ist eine amerikanische Glam-Metal-Band aus Los Angeles, Kalifornien. Die Band feierten auch ihre größten Hits in den 80ern. Der Sänger Don Dokken sagt ja schon alles, denn die Band heißt Tatsache auch wie der Sänger Dokken. Und Dokken bringt mit Saving Grace.

Tja, ein wunderbares Stück, oder? Die nächste Band ist natürlich auch ein Klassiker. 69 gegründet, also ein Jahr später als Deep Purple mit dem Namen Uriah Heep. Ich kann mich noch ganz genau erinnern, als ich das erste Mal gehört habe. Das war bombastisch. Hier ist Circle of Hands.

10.02 Uhr zwei und ihr hört Local Radio, lecker Musik ohne Reinquatschen auf der 92,5 und 90,7 Megahertz im Radio Weser TV. Die nächste Band, Electric Citizen, ist eine amerikanische Rockband from Cincinnati, Ohio. Boah, Junge, das ist ja ganz selten. Und das Stück heißt Light Years Beyond.

Tja, tolle Band, oder? Kennt kaum jemand, glaube ich, aber ja, es gibt eben mehr Musik, als wir uns vorstellen können. Die nächste Band ist UFO aus London, eine einflussreichste Hardrock-Band aller Zeiten, die wirklich hier die Welt aufgemischt hat. Das Stück heißt Dr. Doctor.

Final Countdown kennt natürlich auch jeder von der Band Europe. 79 gegründet, schwedische Hardrock-Band. Aber sie haben auch andere Stücke rausgebracht, wie Love is Not the Enemy.

Tja, und ab jetzt auch auf der 90,7 Megahertz. Ja, das Ganze natürlich im Radio Weser TV. 4 Sender, ein Programm. Ja, nächste Band ist Fargo. 73 in Hannover gegründet, einer der ältesten aktiven Rockbands Deutschlands. Sie veröffentlichten 79 bis 82 4 Musikalben und seit ihrer Neugründung 2016 bisher 2. Ja, das ist doch schon mal fleißig. Und das Stück heißt Time.

Tja, ich finde, das war ein klasse Stück. Das ist natürlich alles Geschmackssache. Phil Lynott liegt jetzt hier vor mir auf dem Teller. Thin Lizzy, eine irische Rockband. Leider ist ja der gute Mann verstorben. Und aber die Musik bleibt ja, egal, auch jetzt von Ozzy Osbourne oder egal, wer jetzt stirbt, die haben einen Nachlass und das ist ihre Musik. Ja, und Thin Lizzy bringt euch mit Angel of Death.

0: Tja, das war Sin Lizzy und Local Radio grüßen natürlich den Gundolf Bayerle. Gute Besserung in Dänemark. Das ist ja auch immer so deine Zeit. Wie wär's denn da mal mit einer Grippeschutzimpfung? Vielleicht hilft das ja in die nächste Zeit, damit du nicht immer kränkelst da. Das ist ja... Und ich weiß nicht, ist das Wetter gut in Dänemark? Ich weiß es gar nicht. Okay, ja, wir haben jetzt 10.31 Uhr und der zweite Hammerhit der Woche startet jetzt.
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1: Jo, das war noch ein schöner Hit. Wie gesagt, für die, die jetzt neu dazugekommen sind oder neu hören, auf der 90.7, das ist der Hammerhit der Woche. Ich spiele jeden Dienstag immer zwei und ich sag den aber nie an, kann man aber später in den Playlisten nachlesen auf www.local mit C geschrieben -radio.de. Ja. Genau, und schon sind wir bei Frank Marino, ein kanadischer Rockgitarrist und Sänger, legendär auch durch seine Hardrock- und Psychedelic-Bluesband Mahagoni Rush. Genau, und Frank Marino bringt uns mit Something Coming Our Way.

Tja, so sieht das aus. Frank Marino, ein kanadischer Gitarrist, gefolgt von einem US-amerikanischen Gitarristen und Songwriter Ted Nugent. Ja, jeder kennt den, ist auch klar. Motor City Madhouse.

Tja, von den USA springen wir mal ganz schnell in die Schweiz. Ist ja heutzutage einfach, solange man im Internet ist. Und da kann man ja quer durch die Kontinente zappen. Das ist ja die wahre Pracht. Das, wenn man das an Geld ausgeben würde, Flugzeug oder Auto oder andere Zug oder so, dann wäre man erstmal ewig unterwegs und ja. Die nächste Band kommt nämlich aus der Schweiz, eine Hardrock-Band aus Lugano im Kanton Tessin. Die Name der Band heißt Gotthard. Aktiv seit 1990, also eine 90er-Band, Blackberry Way.

Jetzt kommen wir zu einer der dienstältesten Bands im Bereich des Rocks, nämlich zu Status Quo. 62, seit 62 sind sie aktiv. Und das ist schon eine ganz schöne Zeit. Status Quo bringen hier euch mit Red Sky.

0: Ja, 11 Uhr und eine Minute, das heißt, wir haben noch 59 Minuten und Green Monster liegt hier auf. 99 gegründet und es ist eine Rock- und Psycho-Billy-Band. Und wo ist sie denn jetzt abgeblieben? Da, genau. Und das Stück heißt Motor.
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Tja, da geht es richtig ab und hier haben wir auch eine sehr alte deutsche Rockband, 65 in Saarstedt als Nemles gegründet und ab 72 hießen sie dann Scorpions mit Klaus Meine als Frontmann und Scorpions bringen euch mit Dark Lady.

Die nächste Band kommt aus Frankenmuth, Michigan. Und man sagte, als die auftauchten, dass sie so ein bisschen in Richtung Led Zeppelin klingen. Greta Van Fleet heißt die Band. Und das Stück heißt The White of Dreams.

davonflieht. ...1976 gründete sich Rose Tattoo, eine australische Hardrock-Band, und man hört auch immer so, wenn Sachen aus Australien kommen, haben die immer einen leichten Touch von AC/DC. Hard Road heißt das Stück.

1985 gründete sich in Los Angeles, USA, Guns N' Roses. Und die bringen natürlich hier auch was mit. Rocket Queen.

11 Uhr und 30 Minuten. Wir haben also nur noch eine halbe Stunde und wir sind in Los Angeles bei der Band Reno Bucket. Und wenn irgendjemand sagt, ja, AC/DC ist eine geile Band, ja, das ist Vollgas AC/DC. Und die haben hier mal meisenfrei vor Jahren gespielt und das war der absolute Hammer. Hat mich überzeugt. Es klingt natürlich auch wie AC/DC, logisch. Ne? Reno Bucket ist so eine AC/DC-Band, kann man fast sagen. Aber mit eigenen Texten. 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

Rino Bucket aus den USA war das gerade eben, gefolgt von der deutschen Hardrock-Band aus Hamburg, Hard Bone. Und die haben auch schon im Meisenfrei gespielt. Also viel Spaß mit Breaking the Chains.

Tja, Hardbone aus Hamburg, gefolgt von Rainbow, eine britische Hardrock-Band, 75 von Ritchie Blackmore gegründet. Genau, und Ritchie Blackmore ist ja bekannt. Das Stück heißt Long Live Rock'n'Roll.

Es gibt so viele tolle Künstler aus der Zeit, aber einen darf man da auch nicht rauslassen, den Heavy-Metal-Pionier und Black Sabbath-Frontmann Ozzy Osbourne. Genau. Crazy Train für euch.

Tja, Crazy Train von Ozzy Osbourne, gefolgt von Mötley Crüe. Mötley Crüe ist eine US-amerikanische Glam-Metal- und Hardrock-Band, 1980 in Los Angeles gegründet. Das Stück heißt Looks Set Kill.

Tja, das waren 4 Stunden Local Radio, lecker Musik ohne Reinquatschen. Durch die Sendungen am Mikrofon begleitete euch heute Brain und Locke. Ich wünsche euch noch eine wunderschöne Woche. Bleibt gesund und mir treu und schaltet nächsten Dienstag wieder ein, wenn es heißt Local Radio, lecker Musik ohne Reinquatschen. Und dann wieder mit einem anderen Thema. Und immer dran denken, die Festplatte zu erhöhen, denn es gibt mehr Musik, als wir uns vorstellen können. In diesem Sinne, ciao, ciao und auch nochmal liebe Grüße vom Brain, euer Locke. Und zum Abschluss schiebe ich nochmal ein Kiss-Stück hinterher und sage ciao.

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1: Hallöchen, wie schön, dass du eingeschaltet hast jetzt bei Radio Weser TV am Nachmittag mit mir, Finja Baumann, eine Stunde lang am Mikrofon. Wie gewohnt schauen wir gemeinsam ins Sendegebiet und haben den ein oder anderen Tipp für dich mit dabei. Denn es gibt Buch-, Film- und Kulturtipp. Dann gibt es natürlich auch wieder eine Folge von Meta Butendiek. Außerdem schauen wir auf den Naturschutz und wie man den NABU zurzeit unterstützen kann. Dann haben wir uns noch eine topaktuelle Frage gestellt, nämlich ob die KI eine Gefahr für uns ist, und waren im Gespräch mit dem Computermagazin CT. Aber auch die nächste Krankheitswelle ist nicht weit, denn es sind zurzeit viele Menschen wieder krank bei uns im Sendegebiet. Dennis Pum hat sich einmal umgehört, also gibt es auch noch eine Umfrage. Wer das nicht verpassen möchte, sollte jetzt bis zum Schluss mit dabei bleiben.

0: Die Traveling Nanas sind die beiden 81-jährigen US-amerikanischen Freundinnen Ellie Hamby und Sandy Hazlip, die in 80 Tagen um die Welt reisen und auf TikTok sowie Instagram weltberühmt wurden. Nun gibt es ein Buch zur Geschichte und Thorsten Folge stellt es einmal vor.
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2: Wie sagt es ein bekannter Udo Jürgens Titel so schön? Mit 66 Jahren, da fängt das Leben an. Die Protagonistinnen des folgenden Buches sind bereits 80 und erzählen im Buch The Traveling Nanas, Here We Go, wie man mit 80 Jahren furchtlos um die Welt reist. Genauer gesagt, in 80 Tagen um die Welt. Eleanor Hamby und Sandra Hazlip haben sich gesagt, dass auch mit 80 noch etwas Neues kommen kann und soll und planen eine 80-tägige Weltreise, die sie über alle 7 Kontinente führen soll. Sie reisen von Taj Mahal bis in die Antarktis, vom Great Barrier Reef bis Sansibar und von Lappland bis Bali. Die zwei Freundinnen eint ihre Neugier, ihr Wille, immer wieder neue Menschen kennenzulernen und sich auf neue Begebenheiten und Kulturen einzulassen. Nebenbei werden diese zwei alten Damen während ihrer Reise zu absoluten TikTok-Stars, die gefeiert werden. Dieses herzerwärmende Buch ist eine Hommage ans Leben, eine Hommage an die Freundschaft und eine Hommage an die Vielseitigkeit und Buntheit der Welt. Und ein Buch, das Mut macht, auch im Alter noch Spannendes erleben zu können, zu wollen und zu dürfen. Dieser wundervolle und etwas andere Reisebericht, Traveling Nanas, Here We Go, ist gerade bei Malik herausgekommen und unbedingt zu empfehlen. Vielleicht gerade für all jene, die ein bisschen Angst vom Älterwerden haben.

0: Schniefen, Kopfschmerzen, Husten. Das sind nur einige Symptome. Aktuell sind ganz viele Menschen krank bei uns im Sendegebiet. Vielleicht wird auch gerade bei dir in der Familie um die Wette geschnupft. Oder in der Firma. Ist denn schon Herbst? Dennis Pumm hat nachgefragt.
1: Die Ausfallquote ist hoch zurzeit und eigentlich ist noch gar nicht richtig Herbst. Normalerweise geht es ja dann erst los mit diesen Erkältungswellen. Sind wir jetzt einfach ein bisschen früher dran? Das wollten wir mal genau wissen. Und wir haben bei Frank Germishausen vom Apothekerverband in Niedersachsen mal nachgefragt.
2: Ja, dieser Eindruck stimmt. Das Gefühl haben wir hier auch. Es ist tatsächlich erheblich früher als in den Jahren zuvor. Da war es meist erst so ab Mitte, Ende Oktober. Dieses Jahr sind viele dieser Erkrankungen schon sehr früh im Gange.
1: Das heißt, in den Apotheken laufen jetzt auch reihenweise Menschen mit laufenden Nasen- und Halsschmerzen und so weiter auf?
2: Hauptsächlich ist das Symptom der Halsschmerzen im Vordergrund am Anfang. Laufende Nase, Kopfschmerzen kommen dann meistens und es ist auch tatsächlich relativ langwierig.
1: Gibt es da eigentlich eine Erklärung? Warum ist das jetzt eigentlich so? So richtig bitter kalt war es noch nicht, eigentlich ja noch recht mild, dieses Wetter hin und her vielleicht?
2: Nein, das Wetter kann es nicht gewesen sein. Das ist tatsächlich eine gute Frage, wodurch das kommt. Wir haben aber auch das Gefühl, dass es tatsächlich Ansteckungen untereinander sind, weil es meistens auch Leute sind, die in einem Team zusammenarbeiten. Aber wie genau das zustande kommt, kann ich Ihnen leider auch noch nicht sagen.
1: Tja, also schlauer sind wir jetzt nicht. Eine richtige Erklärung gibt es nicht für diese aktuelle Krankheitswelle. Gibt nur einen Rat, schnell nochmal die Abwehrkräfte stärken vorm Herbst.
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0: Meist weiß man, dass er da ist, wenn man die Haufen im Garten entdeckt. Der Maulwurf. Und genau diesen sollen wir gerade zählen. Und auch Igel. Wie viele Igel und Maulwürfe in unseren Gärten leben, weiß man tatsächlich gar nicht so genau. Deswegen läuft gerade die Aktion Deutschland sucht Igel und Maulwurf. Von der Deutschen Wildtierstiftung und dem NABU. NABU-Niedersachsen-Sprecher Lamin Nefati.
1: Das Ganze geht über NABU Naturgucker, unsere Meldeplattform. Und dabei ist es ganz wichtig, dass im Optimalfall auch Bilder mitgesendet werden. Natürlich nur, wenn man das Tier nicht stört. Und dann soll man zu jedem Tier, was man sieht, ob tatsächlich auch lebendig oder tot, eine Meldung abgeben. Denn es hilft uns auch sehr zu sehen, wo kommen Igel zum Beispiel um? Liegt es am Straßenverkehr? Liegt es beispielsweise an Mährobotern, die nachts laufen? Also auch die Todmeldungen sind für uns tatsächlich ganz wichtig.
0: Beim Igel sind Mähroboter eine der häufigsten Todesursachen. Man kann die Tiere also am besten durch den Verzicht von Mährobotern unterstützen oder ein Nachtmähroboterverbot einstellen. Und auch ein naturnaher Garten mit Versteckmöglichkeiten hilft. Aber wie genau zählt man denn jetzt den Maulwurf? Von Angesicht zu Angesicht bekommt man die ja nur echt selten zu sehen.
1: Bei dem Maulwurf ist es so, dass man die Hügel melden soll, da die Maulwürfe ja unter der Erde unterwegs sind und wir kommen als Menschen die Maulwürfe quasi nie zu Gesicht. Und dementsprechend ist es da ganz wichtig, dass alte und neue Haufen gemeldet werden. Da gibt es auch über NABU Naturgucker, über die Meldeplattform selbst, eine entsprechende Anleitung, wie ich einen neuen und einen alten Haufen identifizieren kann.
0: Also auf die Suche im Garten oder auf dem Spielplatz. Bis zum 28. September können wir unsere Maulwürfe und Igelsichtungen beim NABU melden.

0: so muss man das einordnen. Natürlich werden die intelligenter und sie können auch böse Dinge machen. Das haben sie in der Vergangenheit auch gezeigt. Aber ich glaube, das wird alles gerade sehr hochgekocht, als Marketing meiner Meinung nach.
1: Und das eben genannte Zitat von einem Ex-Mitarbeiter, die KI werden töten, ist also nur eine Übertreibung?
0: Kommt immer darauf an, was man mit der KI macht. Wenn ich jetzt die KI zum Beispiel an ein Waffensystem anschließe, das wäre wahrscheinlich keine so gute Idee, weil sie ja unzuverlässig sind. Ne? Sie sind selbst in ihrer eigenen Domäne sind sie unzuverlässig und halluzinieren Dinge. Und deshalb sollte ich sie nicht an irgendwelche kritischen Systeme anschließen. Hat es in der Vergangenheit auch schon gegeben. Keine gute Idee.
1: Unternehmen, also die großen Player, die haben ja jetzt tatsächlich auch quasi kollektiv angekündigt, bei der Entwicklung doch so ein bisschen auf die Bremse zu treten. Ist das Marketing?
0: Sagen wir mal so, die stehen außer Google alle vor einem großen Börsengang. Und mein Eindruck ist, dass da momentan Finanzierungsprobleme entstanden sind, dass sie möglicherweise nicht auf die Börsennotierung kommen, die sie anpeilen. Und deshalb sie jetzt halt ein bisschen auf die Bremse treten wollen. OpenAI hat ja auch angekündigt, den Börsengang zu verschieben. Ich glaube, das ist der wirkliche Hintergrund dieser ganzen Warnmeldung, dass da ja einfach das Geld fehlt.
1: Wird es dazu führen, dass es jetzt tatsächlich eine langsamere Entwicklung gibt? Oder wird es demnächst schon wieder Fahrt aufnehmen, wenn das Ganze wieder ein bisschen abgeflacht ist?
0: Ich glaube nicht, dass es da eine Chance gibt, dass das Tempo rausgenommen wird, weil die Amerikaner, die werden ja letztlich auch von den Chinesen gejagt, wenn man so will. Ne? Und wenn jetzt die Amerikaner langsam machen, dann sind am Ende die Chinesen vorne und das wird man in den USA nicht wollen. Das ist ja auch der Grund, warum Donald Trump gesagt hat, nee, Regulierung gibt's nicht.
1: Die ganz große Gefahr für die Menschheit sieht der Experte Jo Barger von der CT also nicht, sondern er vermutet hinter dem Bremsmanöver eher wirtschaftliches Interesse.

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0: Die deutsche Serie hat weltweit für Aufsehen gesorgt. Sie gilt als eine der erfolgreichsten im Land. Babylon Berlin ist zurück. Was uns in der 5. Staffel erwartet? Dennis Pum hat reingeschaut.
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2: Oh Scheiße! Du heiliger Zombie!
3: Upgrade!
4: Action!
5: Das Warten hat für viele Fans ein Ende. Die 5. Staffel steht in den Startlöchern. Noch einmal 8 Folgen lang kämpfen Gerion Rath und Charlotte Ritter in Babylon Berlin um Liebe und Leben. Doch mit Adolf Hitlers Ernennung zum Kanzler 1933 wird ihre Welt zunehmend von den Nationalsozialisten bedroht.
6: Achtung, Achtung. Hier ist die aktuelle Funkstunde. Es ist Montag, der 30. Januar 1933, 11.30 Uhr, verehrte Zuhörer. Und wir richten unsere Aufmerksamkeit auf die Ereignisse, die sich zur Stunde im Regierungsviertel zutragen.
5: Kommissarin Charlotte ermittelt in einer Mordserie an ehemaligen Frontsoldaten. Verbindungen und Motive reichen in das Jahr 1918 zurück. Eine brisante Akte ist verschwunden, die Hitlers Zeit als Soldat im Ersten Weltkrieg in ein neues Licht rückt.
7: Aber die Existenz... Eine Akte könnten Sie mir doch bestätigen, oder?
8: Nicht ich persönlich. Aber dafür gibt es natürlich ein Register.
5: Babylon Berlin ist wieder eine Hochglanzserie geworden, die uns zurück in die Vergangenheit katapultiert. Wie immer taktvoll mit einem sehr guten Soundtrack und vielen alten Gesichtern der Serie. Neu dabei und vor allem hervorzuheben ist Ulrich Nöten als Psychiater Dr. Forster, der in der 5. Staffel eine Schlüsselfigur übernimmt.
9: Sie sind Träger des Eisernen Kreuzes erster Klasse? Tüchtiger Soldat. So einer simuliert doch nicht. Aber Hypnose geht primär übers Auge. Einen Blinden kann man nicht hypnotisieren. Kurz gesagt, ich kann Ihnen nicht helfen.
10: SA-Einheiten werden den Polizeibeamten zur Seite gestellt als Hilfspolizisten, um die zu erwartenden Ausschreitungen von linksradikaler Seite zu den Wahlen ein für alle Mal zu unterbinden. Polizeibeamte, die in Ausübung ihrer Pflicht von der Schusswaffe Gebrauch machen, werden von mir persönlich gedeckt. Die Wahl in 5 Wochen muss gewonnen werden. Da können wir es uns nicht erlauben, dass uns das rote Pack in die Suppe spuckt, nicht wahr?
5: Viele Themen werden angerissen, natürlich die Machtübernahme, der Presseball 1933, der Reichstagsbrand, aber auch viele persönliche Geschichten und gesellschaftliche Themen.
11: Gräf Reinhold, geboren 1.10.99.
12: Moment bitte, dieses Dokument sollten Sie kennen?
13: Kennen wir. Transvestitenschein vom Hirschfeld.
14: Das ist ein Attest, das erlaubt Ihnen das Tragen eines Kleides.
12: Sie dürfen von Rechts wegen nicht gegen mich vorgehen. Das ist kein Erregen öffentlichen Ärgernisses. Ich darf Kleid tragen.
13: Noch darfst du.
5: Von Anfang an herrscht wie immer Hochspannung und Tempo. Man kommt wieder einmal nicht raus aus dem Bann der Serie. Babylon Berlin Staffel 5. 8 Folgen gibt's insgesamt. 4 davon sind kostenlos in der ARD-Mediathek abrufbar. Und ab kommenden Samstag startet die Serie dann im Ersten.
0: Das war die Kinozeit für diese Woche.

0: So, und das war's auch schon wieder mit meiner Stimme am Nachmittag bei Radio Weser TV. Ich hoffe, du konntest den ein oder anderen Tipp für dich mitnehmen und möchtest auch ganz bald mal wieder einschalten. Ich würde mich auf jeden Fall freuen und verabschiede mich jetzt mit den Kulturtipps von Thorsten Folge. Auf Wiederhören. Tschüss.
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2: Die Punkrockband Grenzkontrolle gastiert am Samstag, den 26. September, im Tower in Bremen. Die Band ist bekannt für engagierte Texte und für leidenschaftliche Live-Präsenz auf der Bühne. Heute bin ich relevant, morgen bin ich vergessen, heißt ihre aktuelle Tour, die sie auch nach Bremen führt. Los geht das Konzert mit Grenzkontrolle um 20 Uhr. Die Tanzschule Etage präsentiert ihre neue Performance Vier Elemente am Sonntag, den 27. in der Kesselhalle im Bremer Schlachthof. Tänzerinnen und Tänzer lassen verschiedene Tanzstile und Musik miteinander verschmelzen. Wer bei dieser besonderen Tanzperformance dabei sein möchte, los geht's hier um 17 Uhr. Und gleich nochmal Schlachthof Bremen. Im Rahmen des renommierten Women in Emotion Festivals 26 steht am Montag, den 28. September, die Sabrina Starke Band live auf der Bühne der Kesselhalle. Die surinamisch-niederländische Singer-Songwriterin aus Rotterdam begeistert mit einer tiefen, soulig-warmen Stimme und einem musikalischen Mix aus Folk, Soul, Rhythm and Blues und Jazz. Los geht's um 20 Uhr. Der Singer-Songwriter Patrick Snow will sein Publikum am Dienstag, den 29. September, mit seinem Soloprogramm Love Stories in emotionale Klangwelten entführen, wie das Presseinfo verspricht. Mit ausdrucksstarker Stimme und mit Begleitung am Klavier sowie einer Akustikgitarre präsentiert er einen intimen Liederabend im Apollo in Bremerhaven. Los geht's um 20 Uhr. Handgemachten schnörkellosen Rock, Gospel und Groove Blues mit Mundharmonika, Cajun oder auch Waschbrett gibt es am Mittwoch, den 30. im Bluesclub Meisenfrei mit Mr. Cleanhead. Wie bei den normalen Wochentagskonzerten im Meisenfrei üblich, ist der Eintritt frei und es geht stattdessen der Hut der Band rum. Los geht's um 20 Uhr. Unter dem Motto Out Loud findet am Donnerstag, den 1. Oktober, das spannende Live-Talk-Format und eine Lesung mit der bekannten Politaktivistin und Podcasterin Sally Lisa Starken im Kulturzentrum Lagerhaus statt. Los geht's um 19.30 Uhr. Und legendärer US-Queercore und Indie-Punk steht dann am Freitag, den 2. Oktober, im Bremer Tower auf dem Programm, wenn Team Dresch im Rahmen ihrer Tour auf der Bühne stehen werden. Mit ihren rohen, energiegeladenen Punk-Songs und explizit lesbisch-politischen Texten prägten sie die alternative Musikszene der 90er Jahre nachhaltig. Das Konzert startet um 20 Uhr.

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Und am Mikrofon wie immer draußen Folge. Schön, dass ihr wieder mit dabei seid bei einer neuen Ausgabe von Wortart, der Sendung für Wort und Sprachgewaltiges. Filme und Bücher stehen im Mittelpunkt und vor allen Dingen gab es ja in den letzten Sendungen ganz viele Bücher. Auch heute habe ich wieder sehr viele aktuelle Bücher mitgebracht, die meinen Schreibtisch erreicht haben. Gleich zu Beginn habe ich aber eine DVD, die ich in Händen halte, ein sogenanntes Ansichtsexemplar, und ich habe DVD gesagt, stimmt nicht ganz. Ich halte eine Blu-ray in Händen. Auf DVD ist das natürlich auch dann zu bekommen. Eine Reihe für alle Slasher und Horrorfans. Es wird blutig werden beim dritten Teil einer Reihe, die eigentlich ein Remake ist aus dem Jahre 2008. Da gab es schon mal The Strangers und das Ganze ist nochmal neu adaptiert worden mit Chapter 1, Chapter 2 und Chapter 3. Und das ist jetzt der finale Akt in dieser Reihe um die maskierten, geheimnisvollen Killer. Und im großen Finale, da ist nochmal Madeleine Petsch dabei, die Rolle der Maya übernimmt und die in diesem Strudel der Gewalt gerät und sich den maskierten Mördern oder dieser maskierten Bande entgegenstellt. Scarecrow und Dollface nämlich, und will sozusagen ihre Pläne durchkreuzen. Ganz kurz zur Inhaltsangabe. Ja, vor einer Weile wurde ja Maya eben gespielt von besagter Madeleine Peach und ihr Freund Wayne im abgelegenen amerikanischen Hinterland von besagten maskierten Fremden brutal überfallen, und das in den eigenen vier Wänden. Und das Motiv blieb eigentlich so ein bisschen im Dunkeln und nur mit Glück kam die junge Frau mit dem Leben davon. Doch da damit nicht genug, denn die Killer tauchten wieder auf. In der Klinik, in die sie eingeliefert worden war, musste sie dann vor den Killern fliehen. Eine nervenaufreibende Flucht setzte ein, quasi eine Art Hetzjagd durch die engen Flure des Krankenhauses. Und wieder konnte sie den maskierten Mördern nur knapp entkommen. Wer steckt hinter diesem maskierten Psychopathen? Sie kommt irgendwann an einen Punkt, wo sie sagt, sie will sich genau diesen Psychopathen entgegenstellen und Rache üben für das Leid, was diese maskierten Ungeheuer ihr angetan haben im Laufe der Zeit. Weil das haben sie ja offensichtlich ohne irgendein tiefergründiges Motiv. Oder haben sie vielleicht doch ein Motiv? Das werde ich an dieser Stelle natürlich nicht verraten. Nur so viel, wer auf Slasher- oder Horrorfilme steht, der wird mit Sicherheit an der gut gespielten, gut bebilderten, atmosphärgestichten Geschichte seinen Spaß haben. Alle anderen sollten möglicherweise doch einen großen Bogen um dieses blutrünstige Finale machen. Es funktioniert übrigens auch, wenn man die ersten Teile nicht gesehen hat, aber ein größerer, in Anführungsstrichen, Spaß ist es natürlich, wenn man auch Chapter 1 und Chapter 2 gesehen hat. The Strangers Chapter 3 ist gerade herausgekommen via Leonin auf DVD oder vor allen Dingen auch auf Blu-ray. Und wie gesagt, für Slasher-Fans und für Horror-Fans auf jeden Fall zu empfehlen. Und ich empfehle allen, die gerne lesen, dran zu bleiben, denn ich habe einige ganz spannende Buchtipps heute wieder mitgebracht. Und damit nochmal willkommen zu Wortart, der Sendung für Wort und Sprachgewaltiges.

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1: Und bei Wortart wird es wieder mal spannend, gleich dreimal, denn ich habe zwei Thriller und einen Krimi mitgebracht. Er gilt als einer der Großmeister des deutschen Polit-Thrillers und ist vielfach mit Preisen ausgezeichnet worden. Horst Eckert. Seit seinem Debüt aus dem Jahre 95 hat er sich dank seiner komplexen Polizei- und Polit-Thriller einen echten Namen gemacht. Nun liegt mit Die Praktikantin sein neuestes Werk vor. Und wieder ist die Geschichte ausgesprochen komplex. Es geht um über Leichen gehende Geheimdienste, eine schweigende Regierung und um eine junge Journalistin und die Suche nach der Wahrheit. Diese Journalistin ist Carla Bergmann, wobei eine fertige Journalistin ist sie längst nicht, denn schließlich ist sie nur Praktikantin bei der Morgenpost. Sie geht einem eigentlich normal wirkenden Polizeibericht über einen Einbruch bei einem regimekritischen Russen nach und stößt dann auf viele Ungereimtheiten. Und diesen Ungereimtheiten geht sie nach. Steckt der russische Geheimdienst hinter dem Einbruch? Aber wenn dem so ist, warum sollten deutsche Behörden dann Interesse daran haben, diesen Fall zu vertuschen? Dann wird ein Informant direkt vor Carlas Augen ermordet. Nun wird der Fall eindeutig zu groß und Carla bekommt Unterstützung von einem alten journalistischen Haudegen und Investigativjournalisten, Jan Koller nämlich. Die Spuren führen nach Kiew. Welche Rolle mag dabei ein großes deutsches Rüstungsunternehmen spielen? Bei der Suche nach der Wahrheit bekommen Jan und

radikaler, immer mehr Gegenwind aus vielen Richtungen, sogar aus dem eigenen Hause. Und nicht nur das, das Leben der beiden Journalisten gerät in Gefahr. Hochaktuell, brisant, vielschichtig. Der neue Thriller hat wieder all das zu bieten, was die Fans von Horst Eckerts Geschichten erwarten. Die Praktikantin ist gerade bei Heine erschienen. Und weiter geht's mit einem aktuellen Krimi. Suchtstoff. Großartig. Mehr davon. Das schreibt der bekannte Autor Klaus-Peter Wolf über den Krimi Lieblingsleichen von Kester Schlenz und Jan Jesper. Diese lassen ihren spannenden Krimi im Miniaturwunderland in Hamburg spielen. Dort gibt es ja immer wieder viele Kleinigkeiten und versteckte Hinweise zu entdecken. Aber in diesem Falle sind die kleinen Figuren von Obdachlosen nicht vom Team des Wunderlandes, sondern von einem Unbekannten dort deponiert worden. Das Problem? Kurz darauf wird im realen Hamburg ein Obdachloser getötet. An einem jener Schlafplätze, wo eine Figur auch im Miniaturwunderland in Szene gesetzt wurde. Und das ist erst der Anfang. Wieder ein Fall für das LKA-Team aus Altona um den leitenden Ermittler Thies Knutzen. Und wieder mischt sich sein Freund Oka Andersen, der nur L.A. Lotze genannt wird, in die Ermittlungen ein. Diese Ermittlungen erweisen sich als wahrlich nicht ungefährlich für ihn und auch nicht für seine Tochter Maria. Diese spannende Geschichte wird mit viel trockenem Humor erzählt und auch der vierte Band der Reihe ist damit absolut lesenswert. Und für Freunde der Hansestadt Hamburg und für Krimi-Freunde allgemein absolut zu empfehlen. Lieblingsleichen ist bei BTB erschienen. Die Stockholm-Protokolle von Maura Bergläuf und Joachim Zander ist ein extrem spannender Thriller, der die Leserinnen und Leser in die Abgründe politischer Macht entführt. Im Mittelpunkt steht Julia. Sie ist Investigativjournalistin und ist auf etwas gestoßen, was darauf hinweist, dass der smarte und charismatische schwedische Ministerpräsident möglicherweise auch eine ausgesprochen dunkle Seite hat. Ihre Recherchen werden aber massiv behindert und ihr Chefredakteur stellt sie zwischenzeitlich kalt. Das wiederum zeigt ihr nur, dass sie etwas Größerem auf die Schliche gekommen ist, als dann plötzlich ihr Ehemann zum Pressesprecher des Ministerpräsidenten ernannt wird, ist ihr endgültig klar, dass sie durch diesen Move nur zum Schweigen gebracht werden soll, denn ihr Ehemann Alfred ist eigentlich viel zu unerfahren für den Job des Pressesprechers. Beide tauchen nun in die Welt der großen Politik und der Welt der Macht ein und stoßen auf Betrug, Geheimnisse, Korruption und schmutzige Geschäfte, die weit über die Mauern des Regierungssitzes hinausgehen. Und beide geraten immer mehr ins Visier ihrer Gegner, die offenbar selbst vom Mord nicht zurückschrecken. Hochgradig spannend und abgründig ist dieser Thriller von Bergläuf und Zander und Freunden von Spannungsliteratur absolut zu empfehlen. Die Stockholm-Protokolle im Untertitel Gefährliche Beziehung ist gerade bei Rowohlt Polaris herausgekommen.

0: Und hier bei Wortart geht's weiter mit einer bitterbösen Komödie aus Korea. Und ehe ich noch ein bisschen was über diesen Film erzähle, hören wir einfach mal in den Trailer hinein. Ich glaube, da wird sich schon ein bisschen was klären, worum es genau geht.
1: Tief einatmen. Ich bin ein guter Mensch. Arbeitslos bin ich nicht geworden, weil ich es wollte.
2: Alles auf dieser Liste wird gestrichen, bis Papa eine neue Stelle gefunden hat. Kein Tennis mehr. Mein Auto. Und dann unser Haus.
3: Hä? Hä? Hä? Wie viele Mitbewerber wird es wohl geben?
2: Verglichen mit meinem Mann ist er gar nichts. Trifft in der Niederblitz.
0: Ausschnitte aus einer bitterbösen Satire, aus einer bitterbösen Komödie aus Korea. Ich habe ja oftmals mit Filmen, die aus dem asiatischen Raum kommen, durchaus meine Probleme. Oftmals wird da so ein bisschen overacted nach meinem Gefühl. Und manchmal ist auch die Story so weit weg aus unserem Kulturkreis, dass mich das nicht so berührt, wie es sollte. Diese Geschichte ist wieder mal richtig, richtig klasse. No Other Choice heißt der Film und ist von Park Chan-wook inszeniert worden. Und ja, No Other Choice, keine andere Wahl. Und diese keine andere Wahl, die hat Mansoo. Der hat eigentlich mit viel Fleiß und harter Arbeit sich ein wunderbares Leben geschaffen. Ein nahezu perfektes Leben. Er führt eine harmonische Ehe, hat ja wunderbare, gut geratene Kinder, auch dazu noch sehr talentiert. Und er hat ein schönes Haus sich geschaffen, einen tollen Garten. Also alles passt einfach ganz wunderbar. Auch sein Job funktioniert eigentlich allerbestens. Bis zu dem Zeitpunkt, wo eine KI genau seinen Job ersetzt. Und nun gilt es, was tun. Erst einmal gilt es, überall zu sparen, wo man nur kann. Also muss seine Familie auf allerlei Annehmlichkeiten verzichten. Keine Tennisstunden mehr für die Gattin. Das Netflix-Abo ist auch nicht mehr drin. Und selbst die zwei Hunde, zwei Golden Retriever, kann sich die Familie nicht mehr leisten. Und es wird eigentlich immer schlimmer, denn er schreibt jede Menge Bewerbungen und denkt eigentlich, er müsste doch mit seinen Fähigkeiten irgendwann mal etwas finden. Aber genau das passiert nicht. Es hagelt Absagen. Und das liegt gar nicht mal daran, dass es die Jobs nicht gäbe, sondern er hat viel zu viele Mitbewerber. Und irgendwann heißt es eben halt, wie der Titel so schön sagt, No Other Choice. Er muss die Mitbewerber irgendwie um die Ecke bringen. Herrlich böse, herrlich skurril und wirklich witzig. Und dass der Regisseur Park Chan-wook sein Metier absolut beherrscht, das zeigen folgende Namen zum Beispiel, die der ein oder andere kennen wird. Die Taschendiebin ist nämlich von ihm oder auch die Frau im Nebel. Diese Komödie funktioniert, egal ob sie jetzt im asiatischen Raum spielt. Man fühlt sich sofort in diese Geschichte hineingezogen, kann sie nachvollziehen. Eine toll erzählte, toll bebilderte Geschichte und es macht einfach richtig großen Spaß, wenn man auf bitterbösen, rabenschwarzen Humor steht. Der Film No Other Choice ist gerade via Plyon Pictures herausgekommen.
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weiter geht es hier bei Wortart mit zwei ganz unterschiedlichen Büchern, einem Reisebericht und einem spannenden Sachbuch, mit dem es auch losgehen soll. Es ist der 26. September 2022, als es an einigen Stellen der Nord Stream Pipeline zu extremen Explosionen kommt. Natürlich stehen die gezielten Sprengungen im Zeichen des Ukraine-Krieges und schnell sind die russischen Angreifer als Schuldige ausgemacht. Ein spektakulärer Spionageakt, der im Nachfolgenden viele Fragen aufwirft nach der Sicherheit und der Überwachung solcher wichtiger Infrastrukturprojekte zum Beispiel. Aber auch die Ermittlungen gestalten sich über die Zeit ziemlich schwer. 3 Jahre später dann werden von den deutschen Ermittlern die Täter identifiziert. Es sind jedoch nicht die besagten russischen Spione, sondern ukrainische Staatsbürger. Ist der Fall damit eigentlich gelöst? Eher nicht, denn es gibt noch zahlreiche Fragen, mit denen sich das Buch

auch die Rolle westlicher Geheimdienste muss eventuell in diesem Falle neu bewertet werden. Die Sprengung von den Investigativjournalisten Oliver Schröm und Ulrich Thiele ist ausgesprochen spannend und gerade bei Pieper herausgekommen. Bei Malik ist dagegen ein eindrucksvoller Reisebericht erschienen. Nachdem seine Frau einen schweren Unfall mit dem Gleitschirm nur knapp überlebt hat, fasst Max Braudechsel einen Entschluss. Das Leben kann so schnell zu Ende sein und damit auch selbstgesetzte Träume, die man immer wieder aufschiebt und auf den vermeintlich richtigen Moment wartet. Während sich seine Frau langsam in der Reha vom Unfall erholt, trifft er die Entscheidung, seinen Traum von einer Wanderung durch Norwegen nun in die Tat umzusetzen und eben nicht mehr zu fragen. Es soll also zu Fuß durch Norwegen gehen. Er setzt diesen Traum um und nimmt die Leserinnen und Leser mit auf diese ganz besondere Reise, die Reise voller besonderer Momente, voller Momente mit Magie und viel Naturgewalt und Schönheit, aber auch auf eine Reise mit einsamen Nächten im Zelt, tagelangem Regen, von Mückenplagen und vom Gefühl, jetzt doch aufgeben zu müssen. Aber letztendlich erzählt die Geschichte dann vom Weitermachen. Ein leidenschaftliches Plädoyer, seinem inneren Kompass zu folgen, seine Wünsche und Ziele umzusetzen und eben nicht auf die lange Bank zu schieben. Fühlt sich nach Leben an. Die Geschichte eines Mannes, der zu Fuß der Länge nach durch Norwegen gegangen ist, ist ein extrem lesenswertes, inspirierendes Buch, seine eigenen Wege zu gehen und Träume halt in die Tat umzusetzen. Herausgekommen ist das Buch bei Malik.

Weiter geht's hier bei Wortart mit der Kurzvorstellung von drei Büchern, zwei Romanen und einem Thriller. Mit dem soll es auch gleich losgehen. In Guilty Pleasure geht es um fünf Freunde, fünf dunkle Geheimnisse und um ein Hotel ohne Regeln. Dieses Hotel ist das besagte Guilty Pleasure, weltberühmt dafür, den Gästen geheime Wünsche zu erfüllen. Und zwar alle geheimen Wünsche, ganz ohne Tabus. Und das Ganze natürlich mit sehr viel Diskretion. Den echten Standort dieses Guilty Pleasure, den kennt dabei niemand. Nur, dass es auf einer abgelegenen tropischen Insel liegen soll, von der Außenwelt abgeschnitten. Und im Hotel sind fünf Gäste, die ihren geheimsten Wünschen nachgehen wollen. Ganz persönliche Wünsche eigentlich, doch was sie nicht wissen, sie werden dabei gefilmt. Und nicht nur das. Ihr Hotelbesuch wird weltweit gestreamt und ist ein echtes Reality-Show-Spektakel. Und besagte Hotelgäste sind im Begriff, vor aller Welt entsetzliche Verbrechen zu begehen. Sie wissen nichts von der Beobachtung und die sie beobachten, können sie nicht aufhalten, weil niemand weiß, wo sich das Hotel befindet und wie man sie kontaktieren kann. Sehr böse, sehr abgründig, sehr perfide. Ein wirklich origineller Plot, der Themen wie Voyeurismus in Zeiten von Social Media ebenso thematisiert wie auch menschliche Abgründe. Mit Guilty Pleasure ist Linda Shipp ein besonderer Thriller gelungen. Für Freunde von Spannungsliteratur extrem zu empfehlen. Herausgekommen ist der Thriller bei Heine. Ein ganz anderes Genre bedient Alison King mit ihrem Romandebüt Die Manufaktur der magischen Worte. Das ist ein Roman, der sich der Kraft von Worten und Geschichten widmet. Und das auf ganz wunderbare Art, beziehungsweise eben mit wunderbaren Worten und einer ebensolchen Geschichte. Alison King wurde von Schauspielerin Reese Witherspoon entdeckt und durch ihren Book Club gefördert. Witherspoon selbst ist ja auch schon als Autorin aktiv gewesen. Zur Geschichte aber. Die Studentin Monica, die hat ein Geheimnis erfahren, nämlich dass ihre Großmutter mit einer alten Bleistiftfabrik in Shanghai in Verbindung gebracht werden kann. Und sie wird neugierig und will die ganze Geschichte über die Phoenix Pencil Company erfahren. Was hat es mit dieser besonderen Manufaktur auf sich? Und welcher Zauber liegt in den dort gefertigten ganz besonderen Bleistiften verborgen? Die Studentin taucht tief ein in ihre Familiengeschichte und stößt auf Geheimnisse und schmerzhafte Erinnerungen. Eine Geschichte, bei der es um Liebe, aber auch um Verlust geht, um darum, wie schwer es sein kann, in den schwierigen Lebenssituationen die richtigen Worte zu finden. Aber genau diese richtigen Worte braucht es, um den Fluch der Vergangenheit zu brechen. Ein Roman, der sich eben um die richtigen Worte und die Kraft von Geschichten dreht. Einfach eine sehr einfallsreiche und richtig schön geschriebene, tolle Geschichte. Die Manufaktur der magischen Worte von Alison King ist ein wirklich wunderbarer und vor allen Dingen zeitloser Roman und ebenfalls gerade bei Heine herausgekommen. Und wir bleiben im selben Verlag, denn auch das dritte Buch ist hier erschienen. Joe Hill hat es geschrieben und es heißt King Sorrow bzw. King Sorrow 1. Im Mittelpunkt steht das renommierte Wackham College in Maine. Dort entdecken Arthur Oakes und seine Freunde einen okkulten alten Text in der Uni-Bibliothek. Und in dem Text stoßen sie auf eine Passage mit einem Ritual, das offenbar ermöglichen soll, einen echten Drachen heraufzubeschwören. Aus einer rauschhaften Laune heraus beschließen die Freunde in einer Silvesternacht eben dieses Ritual zu vollziehen. Alles nur ein Spiel, alles nur ein großer Spaß mit ein wenig Nervenkitzel. Aber natürlich kommt es anders als erwartet, denn sie landen in einem Albtraum, denn tatsächlich

0: erwecken sie etwas sehr Mächtiges aus der Unterwelt. Eine mächtige Wesenheit, die nicht unbedingt Gutes im Schilde führt. Ganz im Gegenteil. Diese Wesenheit, ob Drache oder andere Schreckensgestalt, hat Hunger. Ein magischer Fantasy-Roman, der nicht nur eingefleischten Fantasy-Fans Spaß machen dürfte. King Sorrow von Joe Hill ist ebenfalls gerade bei Heine herausgekommen.
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0: Und der nächste Film, den ich noch mitgebracht habe, ist von Amy Wong. Ist in den USA produziert, aber halt auch mit asiatischen Hauptdarstellerinnen. Der Film heißt Slanted und auch in den Film hören wir einfach mal kurz hinein.
1: Vor kurzem war es so, dass ich ungerecht behandelt wurde, denn ich war eine Person of Color. Sie kennen das. Hat Ihnen schon mal jemand gesagt, wie beeindruckt er von Ihnen ist, weil Sie so gutes Deutsch sprechen, ohne einen Akzent?
2: Was soll ich nur mit dir machen,
3: hm? Hör auf damit, Mom.
1: Oder haben Sie einfach satt, wie weiße Menschen Sie ansehen? Du kannst sie nicht einfach bezwingen. Du musst, wie sie aussehen.
4: Hi, ihr Lieben. Es gibt traurige Neuigkeiten. Ich werde in diesem Jahr nicht die Ballkönigin.
3: Also findest du Olivia rassistisch und bescheuert?
5: Also ich werde auf jeden Fall Ballkönigin.
6: Ich habe einen genialen Plan.
7: Will mich, Zhong Huang.
8: Warum hast du das getan? Du siehst aus wie diese Schlampen auf Instagram.
9: Ich werde bald eine Empfehlung aussprechen für die Ballkönigin.
10: Wir wären alle gerne wie sie.
11: Ungeachtet aller Vorurteile.
12: Ich sehe deinen schwarzen Haaransatz.
0: Ja, da hat man schon so ein bisschen mitbekommen, glaube ich, worum es geht. Ein kleiner, böser, sehr abgründiger Film ist Slanted geworden, der sich mit ganz aktuellen Themen beschäftigt und wirklich sehr sehenswert ist. Slanted ist sozusagen ein, ja, einerseits Young Adult Sci-Fi-Film, der mit Themen arbeitet, die im Moment immer wieder auch in den sozialen Medien diskutiert werden, gerade bei jungen Menschen über Selbstbild, über die eigene Identität. Er erzählt auch darüber, sich entweder dadurch, wenn man sich den Erwartungen anderer anpasst, zu verlieren oder wie man es eben halt möglicherweise auch schafft, sich nicht zu verlieren. Das ist ein sehr spannender Film, auch sehr böse teilweise und ein Film, der wirklich auch zum Nachdenken anregt. Es geht um eine sehr schlaue, ehrgeizige junge Frau, Joan nämlich, und die möchte gerne dazugehören, aber ihr asiatisches Äußeres verhindert das so ein bisschen. Sie möchte Ballkönigin werden an der Highschool und da weiß sie, dass das bislang nie ein People of Color geschafft hat, sondern immer eine klassische weiße, blonde Frau. Und genau das möchte sie halt unbedingt erreichen und lässt sich dann auf ein experimentelles Verfahren ein, von dem sie gewahr wird, ein geheimes experimentelles Verfahren, das sie äußerlich komplett zu verändern verspricht. Einerseits kommt sie zwar ihrem Ideal vom perfekten Leben immer näher, andererseits verliert sie sich aber auch mehr und mehr selbst und muss sich jetzt entscheiden, was sind eigentlich die richtigen Ideale? Was ist echte Freundschaft? Und das alles muss sie jetzt herausfinden. Und muss vor allen Dingen entscheiden, wer sie letztendlich wirklich sein will und was sie dafür bereit ist zu opfern. Ein Film, der eigentlich sicherlich eine jüngere Generation anspricht, aber die Themen, die der Film verhandelt, sind im Grunde genommen zeitlos, weil sie so oder in ähnlicher Form in jeder Generation immer und immer wieder transportiert werden und funktionieren. Vielleicht in der heutigen Zeit durch den Druck, der aus den sozialen Medien auf junge Menschen noch einwirkt, umso größer ist. Ein wirklich toller Film mit tollen Ansätzen und auch eindrucksvoll gespielt. Slanted ist gerade auf DVD oder auch auf Blu-ray unter anderem über Happy Entertainment herausgekommen.
1: Gönn dir selbst mal was. Kauf Tickets für ein Michael Bublé-Konzert. Als weiße Person dahin zu gehen, wird dein ganzes Leben verändern.

Und weiter geht's mit einer geballten Ladung Frauenpower, denn jetzt gibt es gleich drei Bücher, die von Frauen geschrieben wurden, zwei Krimis und ein Roman. Beginnen wir mit einem Krimi. Den Namen Massimo Marconi dürften einige Leserinnen und Leser schon kennen, denn bereits seit einigen Jahren ermittelt dieser sympathische Italiener in St. Peter-Ording. Die Autorin Daniele Palu schickt ihn nun mit Marconi und die schweigenden Lämmer bereits zum vierten Mal ins Rennen. Diesmal geht es um den Fall eines Immobilienmaklers, der tot in einem Wasserkrug einer Deichschäferei liegt. Ist Jonas Torp von einem Konkurrenten ermordet worden? Oder steckt eine der verfeindeten Naturschutzorganisationen bzw. einer deren Aktivisten dahinter? Eigentlich ermittelt ja die Kripo Flensburg. Aber Leserinnen und Leser wissen natürlich, dass Dorfpolizist Marconi sich die Gelegenheit nicht nehmen lassen wird, selbst ein paar Ermittlungen anzustellen und sich so wieder einmal zum Leidwesen der Kripo einzumischen. Und Marconi muss feststellen, dass hinter dem Mord eine recht große Bedrohung steckt. Und was haben die Schafe jetzt damit zu tun? Das erfährt man natürlich beim Lesen von Marconi und die schweigenden Lämmer. Herausgekommen ist das Taschenbuch bei Rororo. Und auch die Folgen der Ermittlerin dürften schon viele Leserinnen und Leser kennen. Die LKA-Ermittlerin Obalski nämlich. Die ist allerdings erst zum zweiten Mal mit ihrem Team mit einem kniffligen und extrem aktuellen Fall im Einsatz. In den Einsatz geschickt wird die Ermittlerin von Susanne Kaiser. Und das neue Buch trägt den Titel Witch Hunt. Die LKA-Ermittlerin wird undercover ins Social-Media-Team einer Politikerin eingeschleust. Und das hat einen guten Grund, denn die Politikerin, die im Bayerischen Landtag sitzt, wird massiv bedroht. Erst E-Mails mit Vergewaltigungs- und Mordfantasien, dann die üblichen Beleidigungen und Beschimpfungen in den sozialen Medien und schließlich folgt sogar eine Bombendrohung. Obalski soll undercover herausfinden, wer eigentlich dahinter steckt. Die Hetzkampagnen werden immer heftiger und auch andere Frauen geraten ins Visier. Die Situation wird immer bedrohlicher, als dann eine Richterin sogar ermordet wird. Der Druck auf Obalski und ihr Team wächst also stetig und sie müssen den Täter oder die Täterin stoppen. Und dafür müssen sie herausfinden, was die Frauen, die da bedroht werden, eigentlich verbindet. Nur, dass sie Frauen sind, die erfolgreich sind. Oder ist da noch etwas anderes? Sehr spannend und vor allen Dingen hochgradig aktuell ist das Thema, was hier im Mittelpunkt steht. Nämlich die ständigen Bedrohungen, die uns auch in den sozialen Netzwerken begegnen. Witch Hunt, der zweite Fall für Ermittlerin Obalski von Susanne Kaiser, ist gerade bei Rowohlt wunderlich herausgekommen. Und schließlich habe ich noch einen Roman mitgebracht. In Alle Farben des Meeres erzählt Katja Hase die Geschichte von Sophia und ihrer Familie. Sophia will eigentlich einen neuen Lebensabschnitt beginnen und nochmal so richtig durchstarten. Denn Sohn Migo ist aus dem Haus und hat eine Ausbildung begonnen. Und sie selbst startet durch, indem sie eine neue Stelle als Pflegerin im Altenheim antritt. Und die Arbeit gefällt Sophia gleich aus mehreren Gründen sehr gut, denn das Team ist absolut stimmig, eine richtig bunte Truppe mit ostfriesischen Originalen, aber dann ist da vor allen Dingen auch noch Pavel. Wenn sie ihn sieht, bekommt sie ein wenig Herzrasen. Und sie überlegt, ob sich da möglicherweise mit Pavel tatsächlich etwas anbahnen könnte. Aber dann nimmt ihr Leben an anderer Stelle eher ungewollt wieder Fahrt auf, mit der nicht zu rechnen war. Denn nicht nur ihr Sohn kehrt zurück, nachdem er seine Ausbildung hingeschmissen hat und zudem noch Liebeskummer hat und jetzt seine Mama braucht, denn da ist auch noch ihre Mutter Gordona, die aus Kroatien zu ihr kommt und ihren Lebensabend bei ihrer Tochter verbringen möchte. Die neue Freiheit, von der sie geglaubt hat, sie jetzt zu haben, hat sich also ganz schnell wieder relativiert. Ob sie ihre neuen Träume nun aufgeben muss oder ob es für sie und Pavel vielleicht doch einen Umweg zum Glück gibt, erzählt dieser liebenswerte Roman von Katja Hase. Alle Farben des Meeres ist gerade bei Rororo herausgekommen.

Wenzler hat viel Erfahrung als Drehbuchautor, Regisseur und Showrunner und ist mittlerweile auch unter die Thriller-Autoren gegangen und hat unter anderem schon mit Die Insel für Begeisterung gesorgt. Und seine Erfahrungen in den genannten Bereichen, die spürt man, denn er wiederum hat ein gutes Gespür für Timing und für Tempo und fürs gesamte Setting, was er ja auch bei Serienproduktionen dementsprechend benötigt. Er hat also ein tolles Handwerkszeug in die Waagschale zu werfen. Er selbst sagt, in seinen Thrillern habe man es mit Protagonisten zu tun, die eigentlich ziemlich schreckliche Dinge tun und wo man als Leserin oder Leser aber trotzdem möglicherweise eine gewisse Sympathie für die Protagonisten hegt und diese zumindest versteht. Und genau das würde ihn faszinieren, nämlich dadurch auch die Frage nach der Moral. Der bewussten Moral, also der Vorstellung darüber, was richtig und was falsch ist, aber auch über die Intuition, was sich als richtig anfühlt. Der Protagonist in diesem Falle, in Die Klippe, ist Markus. Er war Bestseller-Autor, hat aber seine besten Tage hinter sich gelassen und steckt in einer ziemlichen Schreibkrise. Dann kommt ein Freund daher und hat eine eigentlich ganz harmlose Bitte. Dieser hat nämlich selbst einen Roman geschrieben und möchte, dass sein Freund Markus diesen anonym beim Verleger einreicht. Doch genau dieser Roman, der eigentlich anonym war und nicht der Roman von Markus, der wird in der Öffentlichkeit als großes Comeback von eben Markus gefeiert. Aber Ernst, der Bekannte, aus dessen Feder der Roman ja tatsächlich stammt, der beginnt nun Forderungen zu stellen. Der ehemals kleine Freundschaftsdienst erweist sich nun als echte Herausforderung. Markus verstrickt sich nämlich immer mehr in Lügen, Unwahrheiten, Halbwahrheiten, aus denen es irgendwie kein Zurück mehr zu geben scheint. Und genau das führt ihn langsam an eine Klippe, um das titelgebende Bild aufzugreifen, über die er selbst stürzen oder den Freund stürzen lassen kann. Klug inszeniert, temporeich und schnell, und das Buch zieht wirklich in den Bann. Im Untertitel heißt es: Jede Lüge könnte deine letzte sein. Und man fiebert tatsächlich mit dem Protagonisten bis zur letzten Seite mit, welche Lüge er sich möglicherweise noch erlauben kann und welche ihm oder seinem Freund dann letztendlich das Genick bricht, im übertragenen oder auch in ganz ernsthaften Sinne des Wortes. Die Klippe von Ulf Quenzler ist gerade bei Penguin erschienen und definitiv lesenswert. Und dann geht das Mörderarchiv noch in die nächste Runde. Diesmal heißt es: Tante Frances hat kein Herz für Mörder. Und auch hier zitiere ich mal wieder den Klappentext. Da heißt es: Tante Frances hatte ein Händchen für Geheimnisse, aber kein Herz für Mörder. Mit Letzteren kannte sie sich allerdings bestens aus, ebenso wie ihre Nichte Annie. Die Krimi-Schriftstellerin und Hobbyermittlerin lebt auf dem Landsitz ihrer verstorbenen Tante im idyllischen Castle Knoll. Während eines Besuches in London und bei ihrer Mutter Laura, einer Künstlerin, macht Annie eine grausige Entdeckung. Die Schülerin der Mutter liegt tot auf den ausrangierten Gemälden der Mutter. Ihr wurde das Herz entnommen. Im Tagebuch ihrer Tante Frances aus den Swinging 60s stößt Annie auf etwas, das sie zutiefst beunruhigt. Damals starb eine Freundin von Frances. Auch ihr war das Herz entrissen worden. Das kann doch kein Zufall sein. Das Mörderarchiv geht mittlerweile in die dritte Runde und liefert wieder richtig tolle, kurzweilige Krimi-Unterhaltung. Herausgekommen ist: Tante Frances hat kein Herz für Mörder, in der Das Mörderarchiv-Reihe von Christine Perry, gerade bei Rowohlt, Polaris. Und das war schon wieder mit Wortart, der Sendung für Wort- und Sprachgewaltiges. Ich würde mich freuen, wenn ihr beim nächsten Mal wieder mit dabei seid. Tschüss, sagt Thorsten Folge.

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3: Tja, und der sitzt auch wieder am Mikrofon und ist allerdings hoch erfreut, obwohl ich sagen muss, letzten Sonntag haben wir doch tüchtig einen auf den Pinsel gekriegt. Ich meine den Regen, sonst nicht. Ansonsten haben wir viel Neues eingepackt für Sie, aber vorweg, das Ganze ist wie immer eine Produktion der Redaktionsgemeinschaft 90.7 im Radio Weser TV. Also seien Sie herzlich willkommen zu einer vollen Stunde erstklassiger Country-Musik mit Martin John Peel Kirchhoff. Und ich freue mich auf Sie. Hier geht's los mit wilden Magnolien. Viel Spaß.

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1: Ach ja, there you go. Ja, na gut. Ist auch eigentlich egal. Die nächsten beiden, die wir haben, wir müssen uns ein bisschen beeilen, weil wir heute so viel neue Sachen dabei haben. Und die wollen wir an ihre Ohren bringen. Hier kommt Cathy Ashton mit Brad Mobile. Und danach Ashley Kutcher mit Too Much of a Good Thing. Der ist gut und genug. Also hier geht's mit Cathy Ashton erstmal weiter. Bitteschön.

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1: Ach ja, zu viel des Guten, aber das Gute liegt ja ganz nahe. Das Motto des heutigen Tages, ja natürlich, wir haben Herbstzeit oder The Leaves are Golden, Las Hojas son Doradas, die Blätter sind golden. Ja, der Herbst ist so richtig da und dann pustet das die Blätter von den Bäumen. Und eins kann ich Ihnen sagen, die Musik auf den Tisch. Jede Menge frische Ware eingetroffen und deswegen wollen wir Sie nicht auch länger auf die Folter spannen, sondern gleich zu den nächsten beiden gehen. Abby Callahan mit Optimistic, ja, das ist mein Ding. Und Riley Green, That's Just Me und 100%. Und deswegen fahren wir gleich mal los mit Abby Callahan Optimistic.

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1: Ja, that's just me. Genau, das bin ich. Ja, unverkennbar, seit 30 Jahren dabei. Und vor etwas über einem Jahr ist ein guter Freund gestorben. Tja, leider. Und ein hervorragender Gitarrist. Und so Gitarristen sind ja immer diejenigen, die entweder seidenweiche Finger haben, dann hört man den Anschlag gar nicht, oder das Laufen auf den Saiten. Und ich habe einen Titel rausgesucht, von meinem verstorbenen Freund Charlie Hahn. In wenigen Minuten ist das soweit. Und das ist einer von meinen Lieblingstiteln, muss ich Ihnen sagen. Instrumental, das gibt's nicht mehr so häufig. Aber hier ist ja nochmal zwei wichtige Sachen. Blake Wilton mit Boots by the Wrong Bed. Oh weia, das kann auch schief gehen. Und The Ringer von Lauren Alleiner. Und dazu wünsche ich Ihnen spannende Unterhaltung. Aber erstmal hier die fremden Schuhe. Nee, die Schuhe unter fremden Betten. So war das.

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1: Ach ja, Lauren alleine mit The Ringer. Eine tolle Nummer, muss ich sagen. Aber jetzt, Sie merken schon, ich bin ein bisschen nicer. Kommen wir zur Nummer 23. Und diese Nummer 23 ist in einem kleinen selbstverlegten Album erschienen, einer CD von Charlie Mitrovan, Charlie Hahn, auch bekannt. Und das hat den Titel Schieflage, dieses kleine Album. Da sind tolle Titel drauf, in allerbester Pop- und Rock-Liedermacher-Manier. Sehr modern und sehr gut getroffen, das Ganze. Unter anderem ist auch auf diesem Ronddreier, den er wirklich sehr liebevoll produziert hat und natürlich auch mit ein bisschen Grummeln im Bauch, wie das bei einigen Songs zu hören ist, einen Instrumentaltitel. Und die gibt's in den letzten Jahren sehr, sehr, sehr wenig von Musikern. Und hier kann man einen Gitarristen hören, der wirklich sein Instrument lieb hat, richtig lieb hat und es auch beweist. Ich habe diesen Titel auf jeden Fall immer noch in meiner Playlist. Und wenn ich unterwegs bin im Auto, dann höre ich das natürlich. Und jetzt sind Sie ganz gespannt, wie der Titel heißt. Ja, Sir, mein verstorbener Freund Charlie Hahn mit Blue Water. Und den stelle ich Ihnen jetzt mal so richtig in voller Länge vor.

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1: Ach, Dance Around It. Ashley Cook war das zuletzt. Und nochmal auf einen Freund Charlie Hahn zurückzukommen. Charlie Mitrovan war vielen bekannt. Hat ja auch in ganz vielen Gruppen gespielt. Und wir werden in den nächsten Wochen aus dem Album Schieflage noch ein paar mehr Titel spielen. Und ich freue mich dann immer darauf, weil es sind wirklich schöne Erinnerungen an einen tollen Menschen und einen tollen Gitarristen und Sänger. Ja, der hat sich wirklich in allen Bereichen große Mühe gegeben. Und wir denken immer noch an ihn. Wir werden ihn auch so schnell nicht vergessen können. Denn so eine Musik, die bleibt bestehen. Und das ist schön, wenn man so etwas hinterlassen kann, wo andere sich noch dran freuen können. Hier kommen wir zu den nächsten beiden. Das ist einmal Willow Avalon mit Raining Inside. Und da muss ich Ihnen sagen, wenn das drin regnet, ne, dann ist entweder das Dach kaputt oder jemand hat den Rasensprenger mit reingebracht. Das wäre natürlich überhaupt nicht gut. Also...

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1: Ach ja, Hi Pony war das zuletzt, Mackenzie Carpenter. Und meine Damen und Herren, ja, wenn Sie auf die Uhr geschaut haben, dann wissen Sie schon, es ist wieder soweit, Tschüss zu sagen. Die Starlight Radio Show sagt Tschüss, immerhin gibt es uns schon seit 30 Jahren. Und ja, wenn es Ihnen gefallen hat, dann sagen Sie Ihren Nachbarn Bescheid, das nächste Mal zusammen.

hören können. Und ansonsten ist Folgendes zu sagen. Das Ganze war wie immer eine Produktion der Redaktionsgemeinschaft 90.7 im Radio Weser TV. Verantwortlich für diese Sendung und am Mikrofon für Sie Martin John Piel-Kirchhoff, der gerne nächsten Dienstag auch wiederkommen würde, wenn Sie es denn zulassen. Und falls Sie wissen wollen, was wir nächsten Dienstag spielen, dann schauen Sie schon am Freitag, bis spätestens Freitagmittag haben wir es veröffentlicht auf Facebook und dann wissen Sie, was wir spielen und eventuell auch wieder eine Nummer 23. Und ich sage tschüss, bleiben Sie gesund, bis zum nächsten Dienstag. Ach ja, beinahe hätte ich es vergessen, von 20 bis 22 Uhr unbedingt anschalten. Blues Power von und mit Erhard Albrecht. Also nochmals, tschüss, bis nächsten Dienstag.

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1: Ja, am Mikrofon ist hier Arne Stelz mit der Sendung Am Café. Und hier ist Joe Cocker, Sommer in der City.

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1: 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Am 27. September ist auch noch wieder Verkauf offener Sonntag im Columbus Center von 12 bis 18 Uhr. Naja. Die paar Geschäfte, das lohnt sich hier gar nicht hinzugehen. Am 24. Oktober ist denn auch noch lange Bettnacht im Bremerhaven und zwar ab 20 Uhr geht's los. Gut, und hier kommt Nena, Leuchtturm.

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1: So, und denken Sie dran, am 3. Oktober, das ist natürlich ein Feiertag, Tag der Deutschen Einheit, da haben die Supermärkte nicht mehr auf. Müssen Sie am 2. Oktober nochmal einkaufen gehen. Gut, okay. Also am 10. Oktober hat das Repariercafé hier in Bremerhaven auf, und zwar von 12 bis 17 Uhr. Wenn Sie zum Beispiel einen Videorekorder noch haben oder einen Kassettenrekorder haben, dann können Sie das beim Repariercafé reparieren. Oder Sie haben eine kaputte Mütze oder eine Jeanshose. Das können Sie auch noch reparieren. Also am 10. Oktober hat das Repariercafé von 12 bis 17 Uhr auf in der Altenbürger 190. Sie können auch eine kleine Spende geben. Wie viel, das ist Ihnen selber überlassen. Und denken Sie am 24. Oktober ist Lange Bettnacht auf in Bremerhaven in der Altenbürger. Ab 20 Uhr geht's los. So, gut. Und hier kommt die Gruppe ABBA.

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1: So, heute kommt auch ein Film, ein Tatortfilm, und zwar im WDR Fernsehen. Da kommt ein Tatortfilm aus Österreich. Und am 27. kommt er aus Köln mit Dietmar Beer. Okay, ich will mich jetzt auch mal, wir grüßen natürlich alle Supermärkte, die wir jetzt nicht nennen dürfen. Wir grüßen alle Supermärkte, die wir jetzt nicht nennen dürfen. Und zwar, ich finde es immer ganz toll, dass ihr eure Arbeit macht. Und ich finde es echt ganz toll, dass ihr immer die Regale auffüllt mit Lebensmitteln. Und ich wollte mich einfach mal bedanken. Und ich sage einfach Dankeschön. Hier ist Gildo Horn. Danke nochmal.

Den grüßen wir ganz herzlich. Ach so, übrigens, ich habe am Freitag wieder Radiosendung, und zwar von 16 Uhr bis 17 Uhr mit der Plattenkiste. Und für Simon Beek spielen wir natürlich Stefanie Heinzmann.

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2: Ja, okay. Und jetzt grüßen wir natürlich alle Kollegen vom Gartenbau Bremerhaven und alle Mitarbeiter von Müllabfuhr und die Straßenreinigung grüßen wir auch ganz herzlich. Hier ist Udo Lippenberg. Ich mach mein Ding.

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1: Ja, dann ist auch noch vom 24. September bis 25. September auch noch Lichtfest im Speckenbürger Park in Bremerhaven. Gut, von 19 Uhr bis 22 Uhr. Und jetzt habe ich mal im Internet gelesen, und zwar, ich hatte mal erst auf Köln geguckt. Am 17.12. spielt erst auf Köln gegen Leipzig. Und naja, Dezember ist ja noch ein bisschen hin. Okay, wir machen jetzt weiter mit Musik. Hier ist die Gruppe Bab mit Was soll lang?

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2: So, ich muss mich so langsam verabschieden. Am Mikrofon war Anne Stelges mit der Sendung Abend Kaffee. Man hört sich und stört sich. Wir hören uns Freitag wieder von 16 Uhr bis 17 Uhr mit der Plattenkiste. Morgen sind die Kollegen von Radio Weser TV noch in Hamm dran. Und dann kommt auch noch um 20.15 Uhr im ZDF Neo kommt dann wieder Wilsberg. Genau. Okay, hier ist Herbert Grönemeyer mit Bochum. Ciao.

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Das war das Quintett Coup d'État aus der Bretagne mit seiner Single Golden Path. Die Band wurde aus 1000 Bewerbungen ausgewählt und gehört zu den spannendsten jungen Bands Frankreichs. 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Herzlich willkommen bei Latest Pop von Marvin Marquardt. Gleich hören wir Fela C, fünf Jungen aus Boston und She Knows –

0: Das war die Band Everyone Says Hi, zu der sich 2024 fünf bekannte britische Musiker zusammengefunden hatten, darunter auch Nick Hodgson, der Drummer und Songwriter der Kaiser Chiefs. Ich hatte diese Indie-Supergroup damals oft für euch gespielt. Am 25. September soll ihr neues Album Funny 'Cause It's True erscheinen. Daraus war das Vorab Just Like That.
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0: Aus Südkorea kommt Hanbi, von der ich gleich Call Me Yours spiele, danach aus Nashville, Tennessee, Steve Stout mit Where You Go.

Manche Gefühle sind so tief, dass sie sich nicht ohne weiteres benennen lassen. Wir spüren etwas Wichtiges, haben aber noch nicht herausgefunden, was es ist. Darüber singt Cicel in ihrem Lied Unwords.

Das waren Kublai mit Temujin und Kelly Bosch mit No Time Like Today. Bradley Denniston ist ein Indie-Soul-Pop-Artist aus L.A. Ich spiele von ihm No Saving You.

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Das waren zuletzt das deutsche Trio Zimmer 90 aus Stuttgart mit seiner aktuellen Single Summer Nights und das Sextett Beach for Tiger aus London, das sich eben selbst vorgestellt hat mit I Don't Wanna Stay. Jetzt Ate Vanha, ein iranischstämmiger Komponist, Produzent, Softwareentwickler und Unternehmer, der heute in den USA lebt, mit The Light Language Rising. Seine Musik bewegt sich zwischen Meditation, Cinematic Sound und elektronischer Klangkunst.

0: Das war die Band Supertaste aus Brooklyn mit ihrer aktuellen Single Lucidity. Das Trio steht für groovende Bässe, funkelnde Synthesizer, Indie-Attitüde und jede Menge Tanzflächenenergie.
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0: Aus Oslo kommt die siebenköpfige Band Sunbird, die modernen Soul mit starkem 60er- und 70er-Jahre-Einfluss verbindet. Sie hat in kurzer Zeit viel Aufmerksamkeit bekommen, unter anderem eine Spellemann-Nominierung, dem norwegischen Gegenstück zu den Grammys. Ich spiele die aktuelle Single Is This What Love Is

Zuletzt hörten wir Tokyo Tea Room mit Eyes of You. Wie immer steht die Playlist bereits auf meiner Website latestpop.com. Der letzte Track kommt heute von dem französischen Elektropop-Duo Napki und heißt Now I Feel at Home. Manchmal braucht es nur einen Song und schon fühlt sich alles gut an. Ich freue mich sehr auf unser Wiederhören in 14 oder 28 Tagen. Ciao!

Hallo zusammen am Blues-Dienstagabend. Hier ist die Blues-Power am Radio Wizard TV Bremerhaven. Ich bin Herr Albrecht, verantwortlich für diese Sendung und in den kommenden beiden Stunden am Mikrofon. Schön, dass Sie Zeit und Lust auf den Blues haben. Ich habe 2 Stunden dieser Musik. Dazu Blues-Rock, Resonant Blues und ähnliches für Sie. Entspannen Sie sich und gute Unterhaltung.

0: Blues Stay Away From Me, meinten zu Beginn der Sendung Tom Rainey and Flambeau. Tom Rainey kommt aus San Francisco und spielt elektrische Violine. Zu Beginn seiner Karriere, gleich nach seinem Studium an der Harvard University, spielte er in einer Bluegrass- oder Western-Swing-Band. 1983 wurde er von Queen Ida's Zydeco Band engagiert und wechselte langsam aber sicher hin zur Südstaatenmusik, zur Cajun Music, zum Zydeco und zum Blues. Er hat sich vor einigen Jahren eine eigene Band aufgebaut, die heißt Flambeau. Und Tom Rainey hat mit ihr bereits einige Alben veröffentlichen können. Das aktuelle heißt All Fired Up und von dort kam das erste Stück heute. Danach, Further On Up the Road, gehört haben wir Joanna Connor und ihre Band The Wrecking Crew. Live nennen die Musiker ihre letzte CD. Ich hatte eben ja bereits das Wort Südstaatenmusik in den Mund genommen. Dann können wir auch einen entsprechenden Titel hören. Ein Stück, das Sie wahrscheinlich alle kennen. Jambalaya ist eigentlich ein Eintopf, ein typisches Gericht aus Louisiana. Aber Jambalaya heißt auch der nächste Musiktitel, heute gespielt von Mitch Woods. Der fünfmalige Blues Award-Gewinner ist Pianist, Sänger und viel beschäftigt in Aufnahmestudios. Aber er ist nicht nur ein gefragter Begleitpianist, sondern er veröffentlicht auch regelmäßig eigene Alben. Seine neue CD heißt A Night in New Orleans, Live at Snug Harbor. Und von dort kommt Jambalaya on the Bayou.
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Das also war Jambalaya on the Bayou und gehört haben wir Mitch Woods. Hier in der Blues Power im Radio Weser TV Bremerhaven. Einen schönen guten Abend. James von Buren war ein amerikanischer Blues- und Jazzsänger, geboren 1935 und gestorben 2012. Seine erste Band, die Blues Kings, hat er 1956 in Kansas City gegründet und er konnte mehrere Alben veröffentlichen. 1988 zum Beispiel kam I Ain't Doin' Too Bad heraus. Der folgende Titel wurde auch ausgekoppelt und zusätzlich als Single unter das Volk gebracht. James van Buren und Three-Handed Woman.

James van Buren war das mit Three-Handed Woman. Venice Thomas aus Memphis ist eng verbunden mit der heimatlichen Musik, dem Rhythm and Blues, dem Soul und dem Blues. Das liegt sicherlich auch an ihrer Verwandtschaft. Ihr Vater war Rufus Thomas, selbst ein hoch angesehener Musiker auf diesem Genre. Dann gibt es noch die ältere Schwester Carla, eine sehr bekannte Soul-Sängerin, und ihren verstorbenen Bruder Marvel, seines Zeichens Keyboarder. Die Musik von Venice Thomas umfasst ein weites Spektrum. Sie stand mit dem Opernsänger Luciano Pavarotti auf der Bühne, aber auch mit Eric Clapton und Bruce Springsteen. Aus ihrer neuen CD Window to My Soul kommt jetzt Venice Thomas mit Ain't No Reason for a Man Like You.

ain't no reason for a man like you, von Venice Thomas. Gary Hunt wird hier als ein Wunderkind of a Blues and Old Time Musician beschrieben. Als Kind soll er ein großer Fan der Sesamstraße und von den Gastauftritten von B.B. King, Ray Charles oder Stevie Wonder gewesen sein. Und auch von der Filmmusik des Dschungelbuchs mit der Originalstimme von Louis Prima. Selbst bekannt geworden als Musiker ist Gary Hunt mit seiner Legendary One-Man-Band in Chicago auf der Maxwell Street. Nun war er in Europa und hatte eine Begleitband, nämlich den Bassisten Renaud Lisier aus Belgien,

und den Schlagzeuger Tom Lehnert aus Luxemburg. Irgendwann zwischen zwei Auftritten sind die Musiker mehr oder weniger spontan in ein Luxemburger Studio gegangen und haben eine CD eingespielt. Sie heißt One More For Me. Ist gerade veröffentlicht worden und hier kommt das Trio mit dem Kidman Blues.

0: das Gary Hunt Trio und ihr Kidman Blues.
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0: Das stimmt so. Sie hören die Blues Power im Radio Visor TV Bremerhaven. Ich bin Erhard Albrecht. Ich wünsche Ihnen einen angenehmen Abend. Und passend zu der Einspielung gerade eben sind Sie dann auch hier zu hören, die Cedar County Cobras mit einem Titel aus ihrem aktuellen Album Sinners and Saints, und zwar St. James Infirmary.

St. James Infirmary haben wir gerade gehört, gespielt von den Cedar County Cobras. Und jetzt Big Harp George mit seiner Formation. Und sein Titel der Abend heißt Struck Out Again und ist Teil seiner neuen CD No Shortcuts.

Struggled Again, Big Harp, George gerade eben mit seiner Formation. Das bekannte Blues Blast Magazine ordnete den Gitarristen Chad Tarrick in eine ähnliche Klasse ein wie T-Bone Walker, B.B. King oder Magic Slim. Die Latte ist also ziemlich hochgelegt. Chad Tarrick war früher ein begehrter Begleitmusiker etlicher anderer Bluesmusiker. Jetzt leitet er seine eigene Band und spielt mit ihr swingenden Jazz, ruhigen Rhythm and Blues und Soul. Das neue Album, das erste aus dem letzten Jahr, nennt er Trash's Company. Und hier ist Whiskey Ain't But a Dollar.

0: Whiskey ain't but a dollar, Jet Tarik. Und den haben Sie hier gehört in der Blues Power im Radio Visor TV Bremerhaven. Ich bin Herr Albrecht. Einen schönen guten Abend Ihnen zu Hause. Die Smokewagon Blues Band gibt es bereits seit ca. 20 Jahren. Sie kommt aus Kanada, hat in ihrer Heimat 2 Maple Blues Awards gewonnen und in den USA 4 Independent Blues Awards. Von der Band gibt es jetzt das Album Live. Und von dort The Ballad of Albert Johnson.
1: Let's start off with some Canadian folklore this evening. This is a song that we wrote about the mad trapper of Rat River. It's called The Ballad of Albert Johnson.

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1: The Ballad of Albert Johnson fra der Smoke Wagon Blues Band. Der Linkshänder Kevin Mark hat als Gitarrist den Maple Blues Award gewonnen, wurde als bester Live-Act ausgezeichnet und stand auch auf dem ersten Platz bei der Talentsuche der Toronto Blues Society. Seine neue CD nennt er wohl deshalb auch Lefty's Back. Und von dort habe ich heute Abend Tanqueray, Kevin Mark,

Tanqueray war das gerade eben und gehört haben wir Kevin Mark. Mark Hamill wurde 1956 in Connecticut geboren. Seine musikalischen Vorbilder waren schon von klein an Little Walter, James Cotton und Sonny Boy Williamson. Wenn man vor kurzen Unterbrechungen durch Arbeiten im Studio absieht, ist Mark Hamill seit 1988 fast durchgehend auf Tournee. Es gibt wohl kaum ein großes Blues-Festival, auf dem er nicht schon gespielt hat. Nebenbei hat er den alljährlichen Blues Harmonica Blowout organisiert, produziert und gestaltet und er war Jurymitglied bei den Honor Harmonica World Championships in Deutschland. Gerade stellt Mark Hamill sein neues Album vor, Road Dogs, aufgenommen zusammen mit den Gitarristen Anson Vanderburg und Junior Watson. Von dort kommt Real Good Woman.

aus dem neuen Album Road Dogs, Mark Hamill gerade eben und Real Good Woman. Und jetzt gibt's eine ganz kurze Pause. Um 21 Uhr bin ich wieder da. Bis gleich.

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2: Erhard Albrecht, hallo und guten Abend. Schön, dass Sie da sind. Die zweite Stunde der Blues Power im Radio Weser TV Bremerhaven beginnt. Und zwar mit Knockout Greg and the Blue Flames. Greg Anderson, seines Zeichens Sänger, Gitarrist und Harpspieler, kommt aus Schweden und er ist mehr als 30 Jahre fester Bestandteil der skandinavischen Blues-Szene. Serves me right to suffer, heißt die vorliegende CD und von dort kommt Bad Mouthing.

0: Mouthing, der Titel gerade eben von Knockout Greg and the Blue Flames. Jennifer Magnus aus Detroit wurde im Laufe ihrer Karriere bereits über 25 Mal für einen Blues Music Award nominiert. 7 Mal hat sie ihn gewonnen, davon 5 Mal als beste zeitgenössische Bluesmusikerin. Außerdem ist sie eine der beiden Frauen, der beiden einzigen Frauen, die bisher den begehrten B.B. King Entertainer of the Year Preis gewonnen hat. Aus ihrem neuen Live-Album Truth in the Room hören wir jetzt Jennifer Magnus und The Devil is an Angel Too.
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Das war Jennifer Magnus und The Devil is an Angel Too. Brian Torf wurde in Chicago geboren und lebt jetzt in Connecticut. Begonnen hat er als Jazzbassist, unter anderem für Frank Sinatra, Dizzy Gillespie, Errol Garner oder Stefan Grappelli. Mittlerweile ist er auch Autor und Professor für Musik an einer Universität, aber er hat nie aufgehört, Musik zu produzieren. Jetzt ist er gewissermaßen in den Süden gegangen und liefert mit seinem neuen Album Southern Exposure, eine Mischung aus Delta Blues, Roadhouse Music und Big Band Swing ab. Hören Sie sich an, welche Eindrücke er von einem Besuch am Grab von Robert Johnson gewonnen hat. Die Brian Torf Group und Bought His Tobacco.

His Tobacco. Wir haben die Brian Torf Group gehört. Harrison Kennedy ist seit Anfang der 70er Jahre als Musiker bekannt, damals als Sänger in einer Soulband. Er stammt aus Kanada, hat aber Wurzeln in New Orleans und Tennessee. Nach einer längeren Auszeit von der Musik kam er 2003 als Bluesänger und Gitarrist wieder zurück. 2016 bekam er den kanadischen Juno Award für das Bluesalbum des Jahres. Mittlerweile hat er 6 Nominierungen für diesen Award, auch für den Maple Blues Award und dazu noch Nominierungen für den amerikanischen Blues Music Award. Old Fashioned Plain nennt er seine neue CD und Sie hören ihn jetzt mit dem Black Dog Blues. Hier an der Blues Power im Radio Weser TV Bremerhaven. Hallo!

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Harrison Kennedy war das und sein Black Dog Blues. Jeremiah Rogers wurde 1995 in Chicago geboren. Der Sänger und Gitarrist ist dort mittlerweile gut angesehen und tritt nicht nur in den USA auf, sondern er war auch schon in Kanada und Europa. Wie angesehen er ist, zeigt sich vielleicht auch daran, dass er schon zusammen mit Annika Chambers, John Primer oder Bobby Bland auf den Bühnen stand. Jeremiah Rogers hat mit seiner Band Dirty Church an einem neuen Album gearbeitet. Jetzt ist es fertig und heißt Chicago Cowboy. Hören Sie Jeremiah Rogers mit Leave My Little Girl Alone.

Jeremiah Rogers und Dirty Church, Leave My Little Girl Alone. L. Waylon Walker hat von Buddy Guy, John Lee Hooker, Pee Wee Creighton oder Otis Rush gelernt. Mit seiner Band stand er gemeinsam mit Johnny Winter, George Thorogood oder Stevie Ray Vaughan auf den Bühnen. Bluesman heißt die aktuelle CD von ihm und heute Abend gibt's Never Getting Old.

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3: So ist es. Sie hören immer noch die Blues Power im Radio Wieser TV Bremerhaven von und mit Erhard Albrecht. Guten Abend. Von dem dänischen Sänger Torbjörn Risager habe ich schon lange nichts mehr gehört. Aber jetzt gibt es etwas Neues von ihm, aber nicht mit seiner Band Black Tornado, sondern mit einem langjährigen Kollegen, dem Pianisten Emil Borsgaard. Gut, da sind noch ein paar andere Begleitmusiker dabei, aber das Ganze wird als Duo verkauft. Das Album heißt Pastime Shadow und die beiden spielen Blues, Boogie Woogie und ein bisschen Gospel. Hier kommen Torbjörn Risager, Emil Borsgaard und der Harpspieler Jarno Vorstedt mit dem Hesitation Blues.

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Ein Titel aus vergangenen Tagen, Chris Kramer und Beatboxen Blues mit Hot Summer Day. Kommen wir zu Billy Jeter. Billy Jeter wurde in Arkansas geboren, im Mississippi-Delta. Musikalisch ist er tief im Blues verwurzelt. Und er nennt seine neue CD Dreamland. Es ist nicht seine erste. Ein paar Titel auf dem Album sind zusammen mit Bobby Rush eingespielt, dieser hier aber nicht. Billy Jeter und Delta Blue.

In der Blues Power im Radio Weser TV Bremerhaven gerade eben Billy Jeter und Delta Blue aus einem neuen Album Dreamland. Der Glamrocker Giazzi kommt aus Virginia. Er hat jetzt einmal etwas ganz anderes gemacht, ganz ohne Glam und Glitzer.

Er ist alleine mit seiner Gitarre in ein Studio gegangen und hat die CD Songs from the Hollow aufgenommen. Darauf findet man Blues in der Tradition von Robert Johnson, Blind Blake, Lightnin' Hopkins oder Leroy Carr. Und das hat er richtig gut gemacht, finde ich. Hier ist er, Giazzi und Come On, Baby.

Das war Jiazi aus Virginia und Come On, Baby. Wenn Sie auf die Liste der Preisträger der kanadischen Maple Blues Awards schauen, dann finden Sie in den Jahren 2013 bis 2016, 2017 eine Sängerin ganz oben als beste Blues-Sängerin. Angel Forrest heißt sie. Auch in Europa kennt man die stimmgewaltige Sängerin aus Quebec von ihren Auftritten beim Jazzfestival in Montreux und in Frankreich. Seit über 30 Jahren steht sie auf den Bühnen und hat etliche Alben herausgebracht. Ihr aktuelles heißt A Beautiful Life und von dort Angel Forrest und Not Without a Plea.

Not Without a Plea, das war Angel Forest. Es ist schon schwer genug, guten Blues zu spielen. Aber noch schwerer ist es, dazu eine Mandoline zu benutzen. Und einer, der beides ganz hervorragend miteinander verbunden hat, war James Yank Rachel. Geboren 1910 in Brownsville, Tennessee und gestorben 1997 in Indianapolis. Mit 8 Jahren fing Rachel an, sich das Mandolinespielen selbst beizubringen, lernte außerdem noch Gitarre, Harmonika und Violine und begann in den 20er Jahren zusammen mit Sleepy John Estes auf Tanzveranstaltungen zu spielen. Von Yank Rachel jetzt Sugar Mama ab.

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1: Schön, dass Sie da waren. Die Bluespower am Radio Weser TV Bremerhaven ist zu Ende. Wenn Sie mehr davon hören wollen, schalten Sie am nächsten Dienstag ein. Dann gibt es mehr Blues für üblich um 20 Uhr hier auf diesem Kanal im Radio Weser TV Bremerhaven. Und falls Sie die Sendung mochten, dann empfehlen Sie sie doch einfach weiter. Verantwortlich für die Bluespower und am Mikrofon Erhard Albrecht. Gleich um 22 Uhr schalte ich in das laufende Programm des Senders. Bitte nicht abschalten. Besser kommen Sie nicht in den

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